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1: Ich bin Ursula Winkler. Die G7-Staats- und Regierungschefs setzen heute mit Beratungen über die stockenden Friedensbemühungen für die Ukraine ihren Gipfel im französischen Evian fort. An den Gesprächen soll auch der ukrainische Präsident Zelensky teilnehmen. Zweites großes Thema werden mögliche Konsequenzen aus der Einigung zwischen den USA und dem Iran über ein Rahmenabkommen für ein Ende des Irankriegs sein. Cyberangriffe, Propaganda, Spionage. In Berlin will Bundesinnenminister Dobrindt heute ein gemeinsames Zentrum zur Abwehr hybrider Bedrohungen eröffnen. Es soll helfen, hybride Angriffe wie die aus Russland schneller zu erkennen und wirksame Gegenmaßnahmen zu ergreifen.
2: Die Gefahr hybrider Angriffe wächst stetig. Immer wieder werden mutmaßliche chinesische Agenten in Deutschland entdeckt, aber vor allem Russland ist auf dem Gebiet laut Verfassungsschutz besonders aktiv. Ziel solcher Attacken kann es sein, andere Staaten zu destabilisieren, indem die öffentliche Meinung manipuliert wird, etwa vor Wahlen. Auch staatlich gelenkte Cyberangriffe zählen zum Werkzeugkasten hybrider Kriegsführung. Das neue Zentrum in Berlin soll die Abwehr solcher Attacken organisieren. Tanja Wagner, Nachrichtenredaktion.
1: Per Mausklick landen Sneaker, Beautyprodukte und Elektronik im Warenkorb. Influencer und soziale Medien haben inzwischen einen erheblichen Einfluss auf das Online-Shopping-Verhalten von Kindern und Jugendlichen. Das geht aus der Mediensucht-Sonderanalyse der Krankenkasse DAK Gesundheit und des Universitätsklinikums Hamburg-Eppendorf hervor.
3: Knapp die Hälfte der 10- bis 17-Jährigen wird demnach via Social Media auf Produkte aufmerksam. 40% folgen Kaufempfehlungen von Influencerinnen und Influencern. Deren Einfluss und vom Algorithmus gesteuerte Werbung können aber zur Gefahr werden und einen Kaufrausch auslösen. Laut Studie stöbern inzwischen fast 4 von 10 Kindern und Jugendlichen zwischen 10 und 17 Jahren mindestens einmal pro Woche in Online-Shops. Mehr als jeder 10. gibt dann bis zu 1.200 Euro pro Jahr fürs Shopping aus. Katrin Müller, Nachrichtenredaktion.
1: Zur Fußball-WM. Nach Spanien hat auch Uruguay als zweiter Favorit der Gruppe H einen Stotterstart in die WM hingelegt. Der zweimalige Weltmeister musste sich gegen Saudi-Arabien mit einem 1:1 zufrieden geben. Zuvor hatten sich Spanien und der Außenseiter Kap Verde mit 0:0 getrennt. Auch Belgien schaffte gegen Ägypten nur ein 1:1 Unentschieden.
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1: Zum Wetter die aktuelle Vorhersage des Deutschen Wetterdienstes. Es ist verbreitet meist trocken. Am Morgen kommen von Westen her Schauer auf. Die Tiefstwerte 12 bis 6 Grad. Tagsüber bleibt es im Norden wolkig, aber trocken. Über der Mitte und im Süden wird es oft sonnig. Im Westen kann es nass und gewittrig werden, später dann auch über der Mitte. Die Temperaturen im Norden bis 19, im Südwesten bis 29 Grad. Am Mittwoch ähnlich, im Südwesten heiter, auch im Nordosten bleibt es meist trocken. Mit bis zu 33 Grad wird es teils wieder sehr warm.
0: Das waren die Nachrichten.

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1: Ich bin Ursula Winkler. Beim G7-Gipfel im französischen Evian stehen große Krisen auf der Tagesordnung. Bundeskanzler Merz zeigte sich vorsichtig optimistisch und sieht trotz der angespannten Lage Chancen auf Fortschritte. Sowohl im Konflikt mit dem Iran als auch im Ukraine-Krieg.
2: Merz spricht von einem möglichen Fenster für die Diplomatie. Die Ukraine sei heute in einer stärkeren Position als noch vor einiger Zeit, sagte der Kanzler vor seinem Abflug. In Evian will er mit US-Präsident Trump und den anderen G7-Staaten über neue diplomatische Anläufe sprechen. Positiv sieht Merz auch die Einigung zwischen den USA und dem Iran. Das vereinbarte Rahmenabkommen könne aus seiner Sicht zur Stabilisierung der Region beitragen und der Weltwirtschaft neuen Rückenwind geben. Zoe Tassovali, Nachrichtenredaktion.
1: Die EU hat die Beitrittsverhandlungen mit der Ukraine begonnen. Vertreter beider Seiten starteten am Abend in Luxemburg offiziell die Gespräche zum ersten Themenblock. Mit dem ersten Verhandlungsabschnitt werden Gespräche über Themen wie das Justizsystem, den Grundwerteschutz und Sicherheit begonnen. Kandidatenländer müssen dabei unter anderem nachweisen, dass ihre Rechtssysteme, der Grenzschutz und die Polizei den EU-Standards entsprechen. Der älteste Sohn der norwegischen Kronprinzessin Mette-Marit, Marius Borghøby, ist vor einem Gericht in Oslo für 34 Straftaten zu 4 Jahren Haft verurteilt worden. 4 Frauen muss der Norweger eine Entschädigung zahlen, darunter 2 Ex-Freundinnen.
3: Das Urteil fiel milder aus, als die Staatsanwaltschaft gefordert hatte. 4 Jahre dürften trotzdem ein schwerer Schlag sein. Nicht nur für Høyby, sondern für die ganze Königsfamilie. Schuldig in 34 Anklagepunkten, darunter in 2 Fällen von Vergewaltigung nach norwegischem Recht. Das Gericht sah es als erwiesen an, dass Høyby mit dem Finger in die Frauen eingedrungen war, während sie schliefen. Einen Freispruch gab es dagegen von 2 weiteren Vergewaltigungsvorwürfen. Aus Skandinavien, Julia Weschenbach.
1: Zur Fußball-WM. Nach Spanien hat auch Uruguay als 2. Favorit der Gruppe H einen Stotterstart in die WM hingelegt. Der 2-malige Weltmeister musste sich gegen Saudi-Arabien mit einem 1:1 zufrieden geben. Zuvor hatten sich Spanien und der Außenseiter Kap Verde mit 0:0 getrennt. Auch Belgien schaffte gegen Ägypten nur ein 1:1 Unentschieden.
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1: Zum Wetter die aktuelle Vorhersage des Deutschen Wetterdienstes. Es ist verbreitet meist trocken. Am Morgen kommen von Westen her Schauer auf. Die Tiefstwerte 12 bis 6 Grad. Tagsüber bleibt es im Norden wolkig, aber trocken. Über der Mitte und im Süden wird es oft sonnig. Im Westen kann es nass und gewittrig werden, später dann auch über der Mitte. Die Temperaturen im Norden bis 19, im Südwesten bis 29 Grad. Am Mittwoch ähnlich, im Südwesten heiter, auch im Nordosten bleibt es meist trocken. Mit bis zu 33 Grad wird es teils wieder sehr warm.
0: Das waren die Nachrichten.

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1: Ich bin Ursula Winkler. Die G7-Staats- und Regierungschefs setzen heute mit Beratungen über die stockenden Friedensbemühungen für die Ukraine ihren Gipfel im französischen Evian fort. An den Gesprächen soll auch der ukrainische Präsident Zelensky teilnehmen. Zweites großes Thema werden mögliche Konsequenzen aus der Einigung zwischen den USA und dem Iran über ein Rahmenabkommen für ein Ende des Irankriegs sein. Cyberangriffe, Propaganda, Spionage. In Berlin will Bundesinnenminister Dobrindt heute ein gemeinsames Zentrum zur Abwehr hybrider Bedrohungen eröffnen. Es soll helfen, hybride Angriffe wie die aus Russland schneller zu erkennen und wirksame Gegenmaßnahmen zu ergreifen.
2: Die Gefahr hybrider Angriffe wächst stetig. Immer wieder werden mutmaßliche chinesische Agenten in Deutschland entdeckt. Aber vor allem Russland ist auf dem Gebiet laut Verfassungsschutz besonders aktiv. Ziel solcher Attacken kann es sein, andere Staaten zu destabilisieren, indem die öffentliche Meinung manipuliert wird, etwa vor Wahlen. Auch staatlich gelenkte Cyberangriffe zählen zum Werkzeugkasten hybrider Kriegsführung. Das neue Zentrum in Berlin soll die Abwehr solcher Attacken organisieren. Tanja Wagner, Nachrichtenredaktion.
1: Nach jahrelangen Verhandlungen um Fluggastrechte in der EU ist klar, es bleibt bei den bisherigen Entschädigungszahlungen bei Verspätungen. Reisende haben damit ab 3 Stunden Verspätung unter bestimmten Voraussetzungen Anspruch auf Geld. Vertreter von Europaparlament und EU-Staaten haben sich aber auf einige Änderungen verständigt.
3: Die EU-Abgeordneten wollten ursprünglich, dass Passagiere immer ein Recht auf Mitnahme eines kleinen Koffers haben, zusätzlich zu einem persönlichen Gegenstand. Damit konnten sie sich nicht durchsetzen. Aber Preise sollen im Netz immer einschließlich Handgepäck angezeigt werden, der Transparenz wegen. Kinder müssen nicht für einen reservierten Sitzplatz neben den Eltern zahlen. Bei Verspätungen bleibt es beim bisherigen. Ab 3 Stunden gibt es Geld, gestaffelt nach Entfernungen, wenn die Fluggesellschaft schuld hat. Dieter Ebeling, Brüssel.
1: Zur Fußball-WM. Nach Spanien hat auch Uruguay als zweiter Favorit der Gruppe H einen Stotterstart in die WM hingelegt. Der zweimalige Weltmeister musste sich gegen Saudi-Arabien mit einem 1:1 zufrieden geben. Zuvor hatten sich Spanien und der Außenseiter Kap Verde mit 0:0 getrennt. Auch Belgien schaffte gegen Ägypten nur ein 1:1 Unentschieden.
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1: Zum Wetter die aktuelle Vorhersage des Deutschen Wetterdienstes. Es ist verbreitet meist trocken. Am Morgen kommen von Westen her Schauer auf. Die Tiefstwerte 12 bis 6 Grad. Tagsüber bleibt es im Norden wolkig, aber trocken. Über der Mitte und im Süden wird es oft sonnig. Im Westen kann es nass und gewittrig werden, später dann auch über der Mitte. Die Temperaturen im Norden bis 19, im Südwesten bis 29 Grad. Am Mittwoch ähnlich, im Südwesten heiter, auch im Nordosten bleibt es meist trocken. Mit bis zu 33 Grad wird es teils wieder sehr warm.
0: Das waren die Nachrichten.

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1: Ich bin Dirk Zeitler. Am Genfer See starten heute die G7 in den zweiten Tag ihres Gipfeltreffens. Die Staats- und Regierungschefs beraten unter anderem über gemeinsame Positionen, was den Welthandel sowie den Iran- und Ukraine-Krieg angeht. Auch der ukrainische Präsident Zelensky soll bei der Arbeitssitzung im französischen Evian dabei sein.
2: Bislang galten die USA als alleiniger Vermittler im Ukraine-Krieg. Nun will man hier in Evian mit US-Präsident Trump über Vorschläge sprechen, die Deutschland, Frankreich und Großbritannien mit Zelensky beraten haben. Die Europäer wollen mit am Verhandlungstisch sitzen, sollte es zu neuen Gesprächen zwischen Russland und der Ukraine kommen. Das Problem, sie sind sich untereinander nicht einig, wer in Sachen Ukraine für sie sprechen soll. Aus Evian, Michael Evers.
1: Die EU hat Beitrittsverhandlungen mit der Ukraine offiziell begonnen. In Luxemburg haben Vertreter beider Seiten am Abend die Gespräche zum ersten Verhandlungskapitel gestartet. Das sagt ein Sprecher des Rats der Mitgliedstaaten der DPA.
3: Es geht jetzt erstmal um grundlegende Fragen wie Rechtsstaatlichkeit, Justiz, Sicherheit und den Schutz von Grundrechten. Die Ukraine muss dabei nachweisen, dass sie die Standards der Europäischen Union erfüllt. Bundesaußenminister Wadephul spricht von einem historischen Zeitpunkt für Europa und die Ukraine. Der Verhandlungsbeginn sei mehr als Symbolik. Bis zu einem möglichen EU-Beitritt dürfte es trotzdem noch Jahre dauern. Dafür sind weitere Reformen nötig, etwa im Kampf gegen Korruption. Tine Klimach, Nachrichtenredaktion.
1: Beim Absturz eines Bombers vom Typ B-52 in den USA sind alle 8 Besatzungsmitglieder ums Leben gekommen. Das Unglück ereignete sich kurz nach dem Start des Langstreckenbombers. Das teilte der Militärstützpunkt Edwards Air Force Base im Bundesstaat Kalifornien mit. Rettungskräfte seien sofort vor Ort gewesen. Zum Sport. Die iranische Fußballnationalmannschaft hat in ihrem politisch stark aufgeladenen ersten WM-Spiel einen sportlichen Rückschlag vermieden. Das Team kam nach zweimaligem Rückstand zu einem 2:2 gegen Neuseeland. Auch die anderen Partien gingen unentschieden aus. Uruguay musste sich gegen Saudi-Arabien mit einem 1:1 zufrieden geben. Spanien und der Außenseiter Kap Verde hatten sich zuvor mit 0:0 getrennt. Auch Belgien schaffte gegen Ägypten nur ein Remis. Die Partie endete 1:1 unentschieden.
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4: Im Vergleich zu gestern Morgen starten wir heute frischer in den Tag. 7 Grad haben wir im Moment auf dem Thermometer in Ostgroßefehn und auch in Wehna. 9 Grad haben wir in Frebsum. Dazu wird dieser Tag heute aber ganz schön. Sonne und ein paar Wolken wechseln sich ab. Und dazu sind heute bis zu 19 Grad drin. Morgen könnte es dann am Vormittag und zum Mittag noch leichten Regen geben. Dann ziehen aber auch wieder Wolken über uns hinweg. Und auch ein bisschen Sonne soll dabei sein. Also von allem ist ein bisschen drin morgen. Und es wird auch langsam wärmer. Morgen liegt die Top-Temperatur des Tages schon bei 20 Grad.
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4: Ein Autofahrer, ein Blitzer, steht in Emden an der Straße zwischen beiden Bleichen. Ansonsten haben wir gerade nichts auf dem Zettel. Sehen Sie auf Ihrem Weg noch einen anderen Blitzer oder vielleicht auch eine Verkehrsbehinderung, rufen Sie eben an und sagen Sie Bescheid. Wir geben es sofort weiter an alle anderen, die unterwegs sind. 04921 586 111. Das ist die Radio Ostfriesland Hotline. 04921 586 111. Ich wünsche eine gute Fahrt.
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4: Gemeinsam schippern wir in den zweiten Arbeitstag der neuen Woche hinein. Gleich mit Musik von Los Lobos. Den hören wir mit La Bamba, davor die Gruppe Cloud und Save Me. Und wir starten die Stunde mit den Rubettes und Tonight. Ich bin Captain Frieling, einen schönen Dienstag.
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Mit Los Lobos und La Bamba starten wir in diesen Dienstag hinein. Ich wünsche dir einen wunderschönen guten Morgen. Da kriegt man doch Lust auf Sommer und auf Sonnenschein. Mit Sonnenschein kann ich schon dienen. Der Sommer dauert noch ein bisschen. Am Wochenende ist ja erst offizieller Sommerbeginn. Aber wir starten erst einmal ganz gemütlich in diesen Dienstag. Wir haben den 16. Juni 2026 und auf die Sekunde genau haben wir es jetzt 6:15 Uhr. 6:15 Uhr. Kommen Sie gut raus aus den Federn und gut rein in den neuen Tag. Wir begleiten Sie auch heute wieder mit den schönsten Oldie-Hits zum Mitsingen. Das sind die schönen Hits der 60er, der 70er und der 80er. Gleich Genesis, I Can't Dance. Vorher noch Satellite und das Love Unlimited Orchestra bei Radio aus Friesland. Hier ist High Step in Hip Dressin' Fella zum Wachwerden. Wunderschönen guten Morgen.

Genesis, I Can Dance bei Radio aus Friesland. 6.24 Uhr haben wir, 6 Minuten noch, bis zu den ersten Nachrichten des Tages aus der Radio aus Friesland Nachrichtenredaktion. Dann gibt es wieder das Neueste aus Ostfriesland. Vorher noch die Four Tops und Billy Joel.

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1: Halb sieben haben wir es jetzt genau. 6.30 Uhr.
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2: Mit Volrad Janssen. Guten Morgen. Streit eskaliert. 29-Jähriger landet in Gewahrsam. In Bunde sind mehrere Personen aufeinander losgegangen. Laut Polizei gerieten ein 20-Jähriger und ein 29 Jahre alter Mann gemeinsam mit weiteren Anwesenden in Streit. Dabei soll der Ältere einen 17-Jährigen angegriffen und verletzt haben. Der Jugendliche musste im Krankenhaus behandelt werden. Im weiteren Verlauf soll der 29 Jahre alte Mann den 20-Jährigen zu Hause aufgesucht haben, wo sich der Streit fortsetzte. Nach einem lauten Knall riefen Nachbarn die Polizei. Die Beamten stellten eine Schreckschusswaffe sicher und nahmen den 29-Jährigen zur Verhinderung weiterer Taten in Gewahrsam. Es wurden mehrere Strafverfahren eingeleitet. Weitere Meldungen aus Ostfriesland im Überblick. Straßensanierung rückt näher. In rund zwei Wochen starten die Sanierungsarbeiten an der Landesstraße 1 zwischen Westerende und Aurich-Haxtum. Das kündigt die Landesstraßenbaubehörde an. Um die Belastung für Anlieger möglichst gering zu halten, erfolgen die Arbeiten in mehreren Abschnitten. Radfahrer haben freie Fahrt, Busse können den Baustellenbereich nur bedingt passieren. Eine Umleitung wird ausgeschildert. Mitte August soll alles fertig sein. Die Baukosten von rund 800.000 Euro trägt das Land Niedersachsen. Frau bei Unfall verletzt. Auf Norderney hat ein Autofahrer offenbar eine Pedelec-Fahrerin übersehen. Nach Angaben der Polizei war der 27-Jährige auf der Friedrichstraße auf die vorausfahrende Radfahrerin aufgefahren. Die 24-Jährige stürzte und wurde leicht verletzt. Neues aus Ostfriesland, da fahren Sie immer zuerst bei uns.
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1: Wir gucken auf die aktuellen Temperaturen und die sind durchaus frisch, einstellig sogar. In Kirchdorf zum Beispiel haben wir gerade 7 Grad auf dem Thermometer, auch in Entenwoldhusen 7 Grad und auf Borkum 9 Grad. Dazu wird dieser Tag aber heute ganz schön, die Sonne scheint schon ganz wunderbar, ein paar Wolken ziehen über uns hinweg heute im Laufe des Tages und dazu gibt es Temperaturen bis 19 Grad. Morgen könnte es dann vor allen Dingen am Vormittag und zum Mittag noch leichte Regenfälle geben, später ziehen dann wieder Wolken über uns hinweg und es soll dann aber auch nochmal die Sonne rauskommen und es wird wieder ein bisschen wärmer mit Temperaturen um 20 Grad.
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1: Moin Autofahrer, da haben wir im Moment nur einen Blitzer auf der Liste. Der ist in Emden aufgebaut, an der Straße zwischen beiden Bleichen. Und sehen Sie auf Ihrem Weg noch weitere Blitzer oder auch Verkehrsbehinderungen, rufen Sie eben die Radio Ostfriesland Hotline an, bitte. Das ist die 04921 586 111. Machen Sie da eben eine kurze Ansage und dann weiß ganz Ostfriesland Bescheid. 04921 586 111. Ich wünsche eine gute Fahrt.

0: Van McCoy und The Hustle bei Radio Ostfriesland. 6.41 Uhr haben wir es, 11 Minuten nach halb 7. Mit uns starten Sie immer gut informiert in den neuen Tag hinein. 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Und wir schauen jetzt mal vor die Küste nördlich von Cuxhaven. Da ist ein Krabbenkutter in eine sehr brenzliche Lage geraten. Das Schiff aus Büsum trieb auf eine Sandbank zu und konnte sich dort dann nicht mehr aus eigener Kraft befreien. Vermutlich hatte sich zuvor eine Leine im Propeller des Schiffes verfangen. An Bord befanden sich der Kapitän und zwei Decksleute. Bei kräftigem Wind und starkem Seegang setzte der Kutter immer wieder auf den Sandboden der Sandbank auf. Die Besatzung alarmierte daraufhin die Seenotretter, die mit einem Rettungskreuzer zu Hilfe eilten. Trotz schwieriger Bedingungen gelang es den Seenotrettern, das 21 Meter lange Schiff von der Sandbank zu ziehen. Nachdem auch die Blockade am Propeller beseitigt werden konnte, setzte der Krabbenkutter seine Fahrt dann aus eigener Kraft fort und erreichte sicher den Hafen von Cuxhaven. Und was die Polizei an Land zu tun hatte bei uns in Ostfriesland, das hören wir im nächsten Polizeibericht.
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2: Basel. Ein 13-Jähriger ist von einem Auto erfasst und leicht verletzt worden. Eine Autofahrerin wollte rückwärts von einem Grundstück auf die Straße fahren und hatte dabei den Jugendlichen auf seinem Pedelec übersehen. Butforde. In der Werdumer Straße sind Mietstreitigkeiten eskaliert. Vermieter und Mieter bedrohten sich gegenseitig mit einem Baseballschläger und einer Zange. Es wurden mehrere Strafverfahren eingeleitet. Große Feen. Ein Autofahrer ist vom Postweg abgekommen und gegen einen Baum gefahren. Bei der Unfallaufnahme kam heraus, dass der 62-Jährige 1,6 Promille hatte. Seine Fahrerlaubnis wurde sichergestellt und ein Strafverfahren eingeleitet. Emden. Unbekannte haben versucht, in ein Geschäft in der Ubierstraße einzubrechen. Sie scheiterten jedoch an der Eingangstür. Hinweise nimmt die Polizei entgegen.
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0: Fleetwood Mac bei Radio Ostfriesland. Gypsy um 6.50 Uhr, 10 vor 7.
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2: Ich bin Antje Wachtmann von Borkum. Es gibt kuriose Gedenktage im Kalender. Am 16. Juni ist so einer. Der Tag des frischen Gemüses. Er soll das frische Gemüse feiern und auf die wichtigen Inhaltsstoffe des Gemüses hinweisen. Und natürlich gibt es anlässlich diesen Tages auch die richtigen Zubereitungstipps für frisches Gemüse. Und vielleicht kann man ihn nutzen, um zu schauen, ob erstes frisches Gemüse im Garten reif geworden ist und geerntet werden kann. Ich freue mich an der saisonalen Vielfalt im Sommer und an den frischen Produkten aus unserer Region in den Läden und auf den Märkten. In der Ernte und im Garten.

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3: 7 Uhr ist es.
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5: Ich bin Dirk Zeitler. Am Genfer See starten heute die G7 in den zweiten Tag ihres Gipfeltreffens. Die Staats- und Regierungschefs beraten unter anderem über gemeinsame Positionen, was den Welthandel sowie den Iran- und Ukraine-Krieg angeht. Auch der ukrainische Präsident Zelensky soll bei der Arbeitssitzung im französischen Evian dabei sein.
6: Bislang galten die USA als alleiniger Vermittler im Ukraine-Krieg. Nun will man hier in Evian mit US-Präsident Trump über Vorschläge sprechen, die Deutschland, Frankreich und Großbritannien mit Zelensky beraten haben. Die Europäer wollen mit am Verhandlungstisch sitzen, sollte es zu neuen Gesprächen zwischen Russland und der Ukraine kommen. Das Problem, sie sind sich untereinander nicht einig, wer in Sachen Ukraine für sie sprechen soll. Aus Evian, Michael Evers.
5: In Berlin will Bundesinnenminister Dobrindt heute ein gemeinsames Zentrum zur Abwehr hybrider Bedrohungen eröffnen. Die deutschen Nachrichtendienste, Polizeibehörden aus Bund und Ländern und weitere Behörden werden dort künftig vertreten sein. Ziel ist vor allem der rasche Austausch von Erkenntnissen, auch um gegebenenfalls schnell Abwehrmaßnahmen ergreifen zu können. Fast die Hälfte aller Kinder weltweit ist einem UNICEF-Bericht zufolge mindestens 3 Klimagefahren gleichzeitig ausgesetzt. Dürren, extreme Hitze, über 35 Grad und Hitzewellen sind demnach die häufigsten Kombinationen von Klimagefahren. Das geht aus dem vom Kinderhilfswerk der Vereinten Nationen veröffentlichten Kinderklimarisikenbericht hervor. Zum Sport. Bei der Fußball-WM hat der Iran in der Nacht gegen Neuseeland 2:2 unentschieden gespielt. Das Spiel in Los Angeles war politisch brisant, denn durch den Krieg der USA und Israel gegen den Iran stand dessen WM-Teilnahme lange auf der Kippe.
7: In Los Angeles leben weltweit die meisten Exil-Iraner. Die haben rund um Stadion friedlich protestiert gegen das Regime. Viele schwenken alte iranische Flaggen, die die Opposition nutzt. Beim Abspielen der Hymne gab es Pfiffe, die beiden Ausgleichstore wurden dann aber lautstark gefeiert. Aus den USA, Thomas Bremser.
5: Zuvor hat es die erste große WM-Überraschung gegeben. Europameister Spanien kam gegen Neuling Kap Verde nicht über ein 0:0 hinaus. Nach Spanien hat auch Uruguay einen Stotterstart in die Fußball-WM hingelegt. Der zweimalige Weltmeister musste sich gegen Saudi-Arabien mit einem 1:1 zufrieden geben. Auch Belgien schaffte gegen Ägypten nur ein Remis. Die Partie endete 1:1 unentschieden.
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3: In Aurich-Rahe liegen wir im Moment bei 8 Grad, 9 Grad haben wir in Mittlingmark und 10 Grad haben wir in Eversmeer. Dazu ist dieser Tag heute wieder ganz schön. Sonne und ein paar Wolken wechseln sich ab. Wir kriegen bis 19 Grad. Morgen könnte es dann am Vormittag und zum Mittag noch leicht regnen. Später ziehen dann wieder Wolken über uns hinweg. Dann soll auch wieder mal die Sonne rauskommen und der Tag wird eigentlich ganz schön mit Topwerten um 20 Grad.
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3: Moin, Autofahrer, ein Blitzer steht in Emden an der Straße zwischen beiden Bleichen. Und sehen Sie auf Ihrer Strecke noch weitere Blitzer oder vielleicht auch Verkehrsbehinderungen? Rufen Sie eben die Radio Ostfriesland Hotline an, bitte 04921 586 111 04921 586 111 und wir sagen allen anderen unterwegs Bescheid. Ich wünsche eine gute Fahrt.
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3: Wir schiffern in die nächste Stunde mit den schönsten Oldie-Hits zum Mitsingen. Die kommen gleich von Albert Hammond, Everything I Want to Do und von Mike Oldfield und Innocent. Ich bin Captain Freeling, volle Kraft voraus.
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0: Robert Hammond, Everything I Want to Do. Hier ist Radio aus Friesland, 10 Minuten nach 7 haben wir es. 7 Uhr und 10 Minuten. Und da tun wir wieder ein bisschen was für unsere schöne plattdeutsche Sprache. Unser nächster Sprachkurs steht an, die nächste Lektion. Proben Sie mal Mo im Wim Inverburns.
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0: Bonnie M. No Woman, No Cry. 20 Minuten nach 7 haben wir es ganz genau, 7.20 Uhr. Hier ist der lange Morgen bei Radio Aswisland. Die Fußball-Weltmeisterschaft in Kanada, Mexiko und den USA ist ja im vollen Gange. Und das ist ja auch jedes Mal Zeit der Orakel. So manches Tier wird hervorgenommen, um im Vorfeld den Ausgang der Spiele vorherzusagen. Unvergessen ist da wohl die Krake Paul aus Oberhausen, die zur WM 2010 damals alle Spiele der deutschen Mannschaft richtig vorhergesagt hat. Sie erinnern sich bestimmt. Und auch bei dieser WM gibt es wieder so manches, zum Teil kurioses Orakel. Und wir wollen jetzt mal hören, wie die sich bisher geschlagen haben. Ronny Thorau aus der Radio Aswisland-Redaktion hat sich da für uns mal schlau gemacht. Ronny, wie ist es denn jetzt zum Beispiel beim ersten Spiel der deutschen Mannschaft für die Orakel gelaufen?
1: Also generell ziemlich gut. Die meisten Orakeltiere haben sich ja vorher für Deutschland entschieden, indem sie zum Beispiel einen Futtertrog mit Deutschlandfahne zuerst angesteuert haben. Aber gut, das war ja jetzt natürlich auch eine leichte Aufwärmübung. Die Tiere mussten ja nur die sportlichen Vorberichte so ein bisschen gucken oder die Buchmacherquoten sich anschauen oder die KI befragen. Dann wussten sie natürlich, dass Deutschland für dieses erste Spiel als klarer Favorit galt.
0: Ja, okay, aber ein 7-1 gegen Curaçao hat ja kein Orakel vorhergesagt, aber tun sich trotzdem bestimmte Orakeltiere besonders hervor mit ihrem Tipp?
1: Naja, einige Orakeltiere haben zumindest angedeutet, dass sie einen deutlichen Deutschlandsieg erwarten. Eine Hündin zum Beispiel lief ganz schnell zum deutschen Futter. Ein Elefant schnappte sich sehr schnell den deutschen Ball. Und ein Kamel würdigte das Curaçao-Futter kaum eines Blickes. Und eine Ziege in Niedersachsen, die schleuderte sogar den Curaçao-Futternapf weg. Ja, und manche Orakeltiere haben auch so einen Riecher gehabt, dass Deutschland Probleme kriegen könnte. Ein Ameisenbär in Münster und ein Landschaf in Berlin tippten unentschieden. Wenn sich Deutschland nach dem 1-1 nicht berappelt hätte, dann wären die zwei jetzt die Orakel-Stars.
0: Ja, aber gut, Fazit. Also insgesamt nicht nur die deutsche Elf hat sich beim ersten Spiel gut geschlagen, sondern auch die tierischen Orakel. Mal sehen, wie gut die Vorhersagen fürs zweite Spiel am Samstag gegen die Elfenbeinküste dann so liegen.
1: Ja, das wird eine andere Nummer. Da gehen die Meinungen, glaube ich, auch bei den Orakeltieren dann auseinander.
0: Ja, das denke ich auch. Anstoß zum zweiten Gruppenspiel der deutschen Fußballnationalmannschaft dann am Samstag um 22 Uhr.

0: halb acht haben wir es, 7.30 Uhr.
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2: Mit Volkhard Janssen, guten Morgen. Streit eskaliert. 29-Jähriger landet in Gewahrsam. In Bunde sind mehrere Personen aufeinander losgegangen. Laut Polizei gerieten ein 20-Jähriger und ein 29 Jahre alter Mann gemeinsam mit weiteren Anwesenden in Streit. Dabei soll der Ältere einen 17-Jährigen angegriffen und verletzt haben. Der Jugendliche musste im Krankenhaus behandelt werden. Im weiteren Verlauf soll der 29 Jahre alte Mann den 20-Jährigen zu Hause aufgesucht haben, wo sich der Streit fortsetzte. Nach einem lauten Knall riefen Nachbarn die Polizei. Die Beamten stellten eine Schreckschusswaffe sicher und nahmen den 29-Jährigen zur Verhinderung weiterer Taten in Gewahrsam. Es wurden mehrere Strafverfahren eingeleitet. Weitere Meldungen aus Ostfriesland im Überblick. Straßensanierung rückt näher. In rund zwei Wochen starten die Sanierungsarbeiten an der Landesstraße 1 zwischen Westerende und Aurich-Haxtum. Das kündigt die Landesstraßenbaubehörde an. Um die Belastung für Anlieger möglichst gering zu halten, erfolgen die Arbeiten in mehreren Abschnitten. Radfahrer haben freie Fahrt, Busse können den Baustellenbereich nur bedingt passieren. Eine Umleitung wird ausgeschildert. Mitte August soll alles fertig sein. Die Baukosten von rund 800.000 Euro trägt das Land Niedersachsen. Frau bei Unfall verletzt. Auf Norderney hat ein Autofahrer offenbar eine Pedelec-Fahrerin übersehen. Nach Angaben der Polizei war der 27-Jährige auf der Friedrichstraße auf die vorausfahrende Radfahrerin aufgefahren. Die 24-Jährige stürzte und wurde leicht verletzt. 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
0: Wir schauen auf die aktuellen Temperaturen und da sind wir jetzt im zweistelligen Temperaturbereich angekommen. In Raudermoor haben wir 10 Grad, in Soerhusen liegen wir bei 11 und auf Jüst haben wir sogar schon 13 Grad und bis 19 Grad sind drin. Dazu ist dieser Tag heute im Großen und Ganzen eigentlich ganz schön. Sonne und Wolken wechseln sich ab und morgen gibt es dann am Vormittag und zum Mittag noch leichte Regenschauer. Später ziehen dann auch wieder viele Wolken über uns hinweg und die Sonne soll dann auch immer mal wieder mit dabei sein. Es wird aber ein kleines bisschen wärmer morgen mit Top-Temperaturen um 20 Grad.
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0: Hallo Autofahrer auf der Straße zwischen beiden Leichen in Emden wird geblitzt. Das ist im Moment der einzige Blitzer, den wir auf dem Zettel haben. Sehen Sie einen weiteren Blitzer darüber hinaus oder eine Verkehrsbehinderung, sagen Sie eben Bescheid. Rufen Sie mich an hier oben auf der Brücke unter der Radio Ostfriesland Hotline 04921 586 111. Ganz einfach 04921 586 111 eben Bescheid sagen und dann geben wir das sofort weiter an alle anderen. Ich wünsche eine gute Fahrt. Kommen Sie gut an.

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Ricky Nelson, hello Mary Lou, hier ist Radio aus Friesland, hey, was Besonnes. 13 Minuten vor 8 haben wir es jetzt, 7.47 Uhr. Hier ist Musik von Pat Benatar, Love is a Battlefield.

0: Wir haben den 16. Juni 2026. Hier ist Radio Ostfriesland. Hey, was ist das? Und wir schauen jetzt mal ganz genau 50 Jahre zurück. Es war der 16. Juni 1976. Damals schrieb Dagmar Berghoff Fernsehgeschichte. Als erste Frau sprach sie an diesem Tag die Nachrichten in der Tagesschau und wurde später dann zu einem der bekanntesten Gesichter des deutschen Fernsehens. Aber Nachrichtensprecher sind ja auch nur Menschen. Einen besonderen Platz in der Fernsehgeschichte hat deshalb ein Moment, in dem Dagmar Berghoff während einer Tagesschau-Sendung mal von einem krassen Lachanfall überrascht wurde. Vielleicht erinnern Sie sich.
1: Die Lottozahlen. 3, 6, 19, 33, 38, 43, Zusatzzahl 46. Verzeihung. Die Gewinnzahl im Spiel 77 lautet 09, Entschuldigung, 09, 8, 2, 9, 4, 2. Diese Angaben sind wie immer ohne Gewähr.
0: Ausgerechnet in der sonst so ernsten Welt der Nachrichten zeigte sich plötzlich eine ganz menschliche Seite. Und genau das machte Dagmar Berghoff den Zuschauern dann noch sympathischer. Nach 23 Jahren als Sprecherin las sie dann am 31. Dezember 1999 ihre allerletzte Tagesschau. Und der Rest ist Fernsehgeschichte. Aber das ist schon echt unangenehm, wenn man so einen Lachanfall bekommt vor dem Mikrofon. Da kann man dann auch nichts mehr machen. Da kann man auch nicht vorausreißen. Also da muss man dann durch. Aber Dagmar Berghoff hat es gut gemeistert.

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2: Hey, was bist du das? 8 Uhr ist es.
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3: Ich bin Dirk Zeitler. Am Genfer See starten heute die G7 in den zweiten Tag ihres Gipfeltreffens. Die Staats- und Regierungschefs beraten unter anderem über gemeinsame Positionen, was den Welthandel sowie den Iran- und Ukraine-Krieg angeht. Auch der ukrainische Präsident Zelensky soll bei der Arbeitssitzung im französischen Evian dabei sein. Die Terrororganisation Hamas hat offenbar einen konkreten Anschlag in Europa geplant. Davon gehen deutsche Ermittler aus. Bei einem der Beschuldigten sei ein vorgefertigtes Bekennervideo sichergestellt worden, sagte Generalbundesanwalt Rommel.
4: In diesem Video sei ein Anschlag rund um den zweiten Jahrestag des Überfalls der Hamas auf Israel angekündigt worden, also um den 7. Oktober 2025 herum. Ziel sei es gewesen, Waffen für die Terrororganisation Hamas zu beschaffen. Nur wenige Tage vor dem mutmaßlich geplanten Anschlag hat die Bundesanwaltschaft aber die ersten Verdächtigen in diesem Zusammenhang festgenommen. Insgesamt wurden seit Herbst letzten Jahres 9 mutmaßliche Anhänger der Gruppe festgenommen. Sie sollen Waffen und Munition für die Hamas transportiert und gelagert haben. Fiona Reinhardt, Nachrichtenredaktion.
3: Cyberangriffe, Propaganda, Spionage. In Berlin will Bundesinnenminister Dobrindt heute ein gemeinsames Zentrum zur Abwehr hybrider Bedrohungen eröffnen. Die deutschen Nachrichtendienste, Polizeibehörden aus Bund und Ländern und weitere Behörden werden dort künftig vertreten sein.
5: Die Gefahr hybrider Angriffe wächst stetig. Immer wieder werden mutmaßliche chinesische Agenten in Deutschland entdeckt. Aber vor allem Russland ist auf dem Gebiet laut Verfassungsschutz besonders aktiv. Ziel solcher Attacken kann es sein, andere Staaten zu destabilisieren, indem die öffentliche Meinung manipuliert wird, etwa vor Wahlen. Auch staatlich gelenkte Cyberangriffe zählen zum Werkzeugkasten hybrider Kriegsführung. Das neue Zentrum in Berlin soll die Abwehr solcher Attacken organisieren. Tanja Wagner, Nachrichtenredaktion.
3: Zum Sport. Bei der Fußball-WM hat der Iran in der Nacht gegen Neuseeland 2:2 gespielt. Auch die anderen Partien endeten unentschieden. Europameister Spanien und der Außenseiter Kap Verde trennten sich 0:0. Uruguay musste sich gegen Saudi-Arabien mit einem 1:1 zufrieden geben. Auch Belgien schaffte gegen Ägypten nur ein Remis. Die Partie endete 1:1.
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6: Wir sind im zweistelligen Temperaturbereich angekommen. In Grote Gaste liegen wir gerade bei 10 Grad. In Walle haben wir 11 und Ostseel meldet 13 Grad. Und wir kriegen bis 19 Grad heute. Dazu ist der Tag heute eigentlich ganz freundlich. Sonne und Wolken wechseln sich ab. Morgen sieht es dann schon wieder ein bisschen anders aus. Da könnte es dann am Vormittag und zum Mittag noch leichten Regen geben. Später ziehen dann wieder viele Wolken über uns hinweg. Aber auch mal die Sonne soll rauskommen. Und es wird ein bisschen wärmer morgen noch mit Temperaturen um 20 Grad.
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6: Moin, Autofahrer. Ein Blitzer steht in Emden an der Straße zwischen beiden Bleichen und sehen Sie auf Ihrem Weg noch mehr Blitzer oder auch eine Verkehrsbehinderung, sagen Sie eben Bescheid. Rufen Sie mich an unter 04921 586 111. Das ist die Radio Ostfriesland Hotline. 04921 586 111. Ich wünsche eine gute Fahrt.
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6: Die Schipper mit den schönsten Oldie-Hits mitsingen durch den Vormittag. Gleich Susi Quadro, She's in Love with You und vorher noch Womack und Womack und Teardrops. Ich bin Captain Frieling, volle Kraft voraus. Hinein geht's in den Dienstagvormittag.
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9. Hier ist Radio Aswistland am Dienstag und wir gucken um 11 Minuten nach 8. 8:11 mal eben schnell auf den Radio Aswistland Verkehrsservice. Immer aktuell. Es gibt nämlich zwei neue Blitzer. Den ersten hat uns Radio Aswistland-Fan Karl-Heinz gemeldet. Vielen Dank dafür. In Großheide hat er den Blitzer entdeckt an der Westerwieke. Und Blitzer Nummer 2 kommt von Radio Aswistland-Fan Silvia. Auch Ihnen vielen Dank fürs Bescheid sagen. Silvia hat den Blitzer in Neuschow entdeckt. Da steht das Blitzgerät am Linienweg. Ihnen allen unterwegs eine gute Fahrt. Lauren.

0: auch Sie gehören zu Ostfrieslands größtem Musikarchiv bei Radio Ostfriesland. Pussycat, Mississippi, um 20 Minuten nach 8, 8.20 Uhr. Und das ist die Zeit, wo wir jetzt wieder auf einen der Flurnamen in Ostfriesland gucken. Jedes Mal gibt es da am frühen Morgen die kleine Heimatkunde für zwischendurch. Und das können dann Ländereien sein, Bauwerke oder auch Landschaften, die schon eine lange Geschichte haben. Und heute gucken wir nach Morwig.
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2: Heute Falkenhütte.
3: Falkenhütte ist ein Flurname in Morwig. Das als Falkenhütte bezeichnete Flurstück findet sich westlich des Falknerweges und östlich vom Hof Falkenhütte. Es handelt sich dabei um eine eiszeitliche Düne, die sich um mehrere Meter über die umliegende Landschaft erhebt. Auf der Regemordschen Karte aus dem Jahre 1670 ist die Stelle als Falkeniershütte angegeben. Gemeint ist damit eine Aufzuchtstation für Jagdfalken in der sonst siedlungsfreien Heidelandschaft. Nach Arend Remmers wird der dazugehörende Hof erstmals 1842 als Falkenhütte benannt. Dieser Hof war der Ausgangspunkt der Heidekolonisation in Neugaude.
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1: 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Genau, 8:30 haben wir es jetzt. 8:30 Uhr.
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2: Mit Volrad Janssen. Guten Morgen. Streit eskaliert. 29-Jähriger landet in Gewahrsam. In Bunde sind mehrere Personen aufeinander losgegangen. Laut Polizei gerieten ein 20-Jähriger und ein 29 Jahre alter Mann gemeinsam mit weiteren Anwesenden in Streit. Dabei soll der Ältere einen 17-Jährigen angegriffen und verletzt haben. Der Jugendliche musste im Krankenhaus behandelt werden. Im weiteren Verlauf soll der 29 Jahre alte Mann den 20-Jährigen zu Hause aufgesucht haben, wo sich der Streit fortsetzte. Nach einem lauten Knall riefen Nachbarn die Polizei. Die Beamten stellten eine Schreckschusswaffe sicher und nahmen den 29-Jährigen zur Verhinderung weiterer Taten in Gewahrsam. Es wurden mehrere Strafverfahren eingeleitet. Weitere Meldungen aus Ostfriesland im Überblick. Straßensanierung rückt näher. In rund 2 Wochen starten die Sanierungsarbeiten an der Landesstraße 1 zwischen Westerende und Aurich-Haxtum. Das kündigt die Landesstraßenbaubehörde an. Um die Belastung für Anlieger möglichst gering zu halten, erfolgen die Arbeiten in mehreren Abschnitten. Radfahrer haben freie Fahrt, Busse können den Baustellenbereich nur bedingt passieren. Eine Umleitung wird ausgeschildert. Mitte August soll alles fertig sein. Die Baukosten von rund 800.000 Euro trägt das Land Niedersachsen. Frau bei Unfall verletzt. Auf Norderney hat ein Autofahrer offenbar eine Pedelec-Fahrerin übersehen. Nach Angaben der Polizei war der 27-Jährige auf der Friedrichstraße auf die vorausfahrende Radfahrerin aufgefahren. Die 24-Jährige stürzte und wurde leicht verletzt. 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
1: Gleich gibt's einen coolen Song von Huey Lewis and the News. Do you believe in love? Vorher gucken wir noch mal eben auf die aktuelle Wetterlage. Da haben wir im Moment in Langholz 12 Grad auf dem Thermometer. In Timmel liegen wir bei 13 und in Georgshall bei 14 Grad. Dazu ist dieser Tag heute eigentlich ganz schön. Sonne und Wolken wechseln sich ab und die Top-Temperatur des Tages liegt bei 19 Grad. Morgen könnte es dann vor allen Dingen am Vormittag und zur Mittagszeit immer noch mal leichte Regenschauer geben. Dazu ziehen viele Wolken über Ostfriesland hinweg. Aber die Sonne soll morgen auch noch mal rauskommen über den Tag und sie bringt uns dann Temperaturen von bis zu 20 Grad.
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1: Moin Autofahrer, ein Blitzer steht in Großheide an der Westerwieke, ein weiterer in Neuschow am Linienweg und der dritte Blitzer auf der Liste ist in Emden aufgebaut an der Straße zwischen beiden Bleichen. Sehen Sie auf Ihrem Weg noch mehr Blitzer oder Verkehrsbehinderungen, rufen Sie eben an und sagen Sie Bescheid bitte. 049 21 586 111. Das ist die Radio Ostfriesland Hotline. 049 21 586 111. Ihnen allen unterwegs eine gute Fahrt.

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Von Herrn Pastor sing Kau, yo, yo. Sing man Tau, von Herrn Pastor sing Kau. Diesen plattdeutschen Song kennen Sie bestimmt alle noch aus der Kindheit. Haben wir früher in der Schule auch immer gesungen. Nun hat dieser Song schon eine lange Geschichte, aber in diesem Jahr soll plattdeutsche Musik ausgezeichnet werden. Und beim Plattdeutschen Band Contest Plattsounds findet das Ganze statt. Den organisieren die Landschaften in Niedersachsen in diesem Jahr wieder. Und für diesen besonderen Wettbewerb werden jetzt noch Nachwuchsbands gesucht, die sich mit ihrem plattdeutschen Titel vorstellen möchten. Dabei ist es nicht zwingend notwendig, auch Plattdeutsch sprechen zu können. Den Musikern wird auch bei der Übersetzung und bei der Aussprache der plattdeutschen Wörter geholfen. Alle Nachwuchsmusiker müssen zwischen 15 und 30 Jahren alt sein. Und die müssen dann einen Titel auf Platt haben, um sich damit zu bewerben. Das Ganze geht bis zum 30. September. Solange haben Sie Gelegenheit, sich zu bewerben. Vielleicht ist das ja auch was für Ihre Kinder oder Enkelkinder. Sagen Sie da gerne mal Bescheid. Das geht ganz einfach. Bewerben über die Homepage des Wettbewerbes unter plattsounds.de. Und das Finale des Plattsounds-Wettbewerbes findet dann in diesem Jahr am 7. November in Schneverdingen statt. Und weitere Infos zu Plattsounds bekommen Sie unter anderem auch beim Plattdeutschbüro der Ostfriesischen Landschaft. Hier ist Radio Ostfriesland, Helwart Besönes. Jetzt mit einem coolen Song von Leapy Lee, Little Arrows.

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R.E.M. Losing My Religion. Hier ist Radio aus Friesland. 6 Minuten vor 9 haben wir es. 8.54 Uhr. Gleich um 9 bringen wir Sie auf den neuesten Stand der Dinge. Dann gibt es die neuesten Nachrichten aus Deutschland und der Welt. Und bis dahin noch ein Song aus Ostfrieslands größtem Musikarchiv von Silver Convention. Get Up and Boogie.

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1: 9 Uhr ist es.
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2: Ich bin Dirk Zeitler. Cyberangriffe, Propaganda, Spionage. In Berlin will Bundesinnenminister Dobrindt heute ein gemeinsames Zentrum zur Abwehr hybrider Bedrohungen eröffnen. Die deutschen Nachrichtendienste, Polizeibehörden aus Bund und Ländern und weitere Behörden werden dort künftig vertreten sein.
3: Die Gefahr hybrider Angriffe wächst stetig. Immer wieder werden mutmaßliche chinesische Agenten in Deutschland entdeckt. Aber vor allem Russland ist auf dem Gebiet laut Verfassungsschutz besonders aktiv. Ziel solcher Attacken kann es sein, andere Staaten zu destabilisieren, indem die öffentliche Meinung manipuliert wird, etwa vor Wahlen. Auch staatlich gelenkte Cyberangriffe zählen zum Werkzeugkasten hybrider Kriegsführung. Das neue Zentrum in Berlin soll die Abwehr solcher Attacken organisieren. Tanja Wagner, Nachrichtenredaktion.
2: Am Genfer See starten heute die G7 in den zweiten Tag ihres Gipfeltreffens. Die Staats- und Regierungschefs beraten unter anderem über gemeinsame Positionen, was den Welthandel sowie den Iran- und Ukraine-Krieg angeht. Auch der ukrainische Präsident Zelensky soll bei der Arbeitssitzung im französischen Evian dabei sein. Ein bisschen extra Geld für die Urlaubskasse, davon können viele Beschäftigte nur träumen. Laut einer Auswertung der Hans-Böckler-Stiftung bekommt nicht einmal die Hälfte der Beschäftigten diesen Sommer Urlaubsgeld. Besonders groß sind die Unterschiede zwischen Beschäftigten mit und ohne Tarifvertrag.
4: Wer einen Tarifvertrag hat, bekommt deutlich häufiger Urlaubsgeld. Fast 3/4 der Beschäftigten da bekommen den Zuschuss. Ohne Tarifvertrag ist es nur etwa jeder Dritte. Im Westen gibt es den Bonus häufiger als im Osten. Männer bekommen ihn bundesweit öfter als Frauen. Und auch bei der Höhe gibt es große Unterschiede. Je nach Branche reicht das Urlaubsgeld von nicht einmal 200 Euro bis fast 3000 Euro. Für den Sommerurlaub kann das, wenn man sich die aktuellen Preise anschaut, einen ziemlich großen Unterschied machen. Zoe Tassovali, Nachrichtenredaktion.
2: Zum Sport: bei der Fußball-WM hat der Iran in der Nacht gegen Neuseeland 2:2 gespielt. Auch die anderen Partien endeten unentschieden. Europameister Spanien und der Außenseiter Kap Verde trennten sich 0:0. Uruguay musste sich gegen Saudi-Arabien mit einem 1:1 zufrieden geben. Auch Belgien schaffte gegen Ägypten nur ein Remis. Die Partie endete 1:1.
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1: Wir gucken auf die aktuellen Temperaturen, die schon zweistellig sind. In Wymeer zum Beispiel haben wir 11 Grad, in Exdum 13 und in Pilsum 14 Grad. Bis 19 Grad sind noch drin. Dazu gibt es heute Wolken und Sonne im Wechsel. Es kann ab und zu auch noch mal ein bisschen Regen geben. Morgen gibt es dann ganz am Vormittag und in Mittagszeit auch immer noch mal den ein oder anderen Schauer. Später dann Wolken und dann soll hin und wieder auch noch mal die Sonne rauskommen und es wird wärmer. Morgen zur Wochenmitte liegen wir dann schon bei Temperaturen bis 20 Grad.
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1: Moin, Autofahrer. Ein Blitzer steht in Neuschow am Linienweg, ein weiterer in Großheide an der Westerwieke. Und Blitzer Nummer 3 steht in Emden an der Straße zwischen beiden Bleichen. Sehen Sie weitere Blitzer oder Verkehrsbehinderungen, rufen Sie eben bitte an 04921 586 111. Das ist die Radio Ostfriesland Hotline. Zusammen sagen wir allen anderen unterwegs sofort Bescheid. Ich wünsche eine gute Fahrt.
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1: Mit den Les Humphreys Singers schippern wir gleich in die neue Stunde hinein. Marmalou, vorher noch Phil Collins und Kranz. Stop loving you. Ich bin Captain Frieling und gemeinsam machen wir uns jetzt auf den Weg in Richtung Frühstückspause. Einen entspannten Vormittag wünsche ich. Moin.
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Musik von Boyzone bei Radio Aswistan. Picture of You, 16 Minuten nach 9 haben wir es. Und wir schauen mal eben schnell auf den Radio Aswistan Verkehrsservice. Immer aktuell. Es gibt einen neuen Blitzer. Der hat uns Radio Aswistan-Fan Hannes eben gemeldet. Vielen Dank dafür. In Leer steht der am Südring. Statt einwärts blitzt es dort in einer 50er-Zone. Ihnen allen unterwegs eine gute Fahrt. Jetzt mit cooler Musik von Gilbert O'Sullivan. Hier ist Get Down bei Radio Aswistan. Helbert Besünnes.

Moin, hier ist Radio aus Friesland, Helwert Besönnis. Wir kommen dem Sommer immer näher und damit meldet sich im Landkreis Leer auch ein altbekanntes Problem zurück. Der Eichenprozessionsspinner breitet sich mit den steigenden Temperaturen wieder aus. Von den Raupen und ihren Nestern gehen Gefahren für die Gesundheit von Menschen und Tieren aus. Das Problem sind dabei die Brennhaare der Raupen. Sie können Hautreizungen, Juckreiz und andere gesundheitliche Beschwerden verursachen. Damit betroffene Bäume schneller erkannt werden, hat der Landkreis Leer jetzt sein Online-Meldeportal aktualisiert. Sehen Sie an irgendeiner Stelle die Eichenprozessionsspinner, haben Sie Gelegenheit, Ihre Sichtung dort ganz unkompliziert online zu melden. Nach einer Prüfung werden bestätigte Funde dann auf einer Karte veröffentlicht. Auch Fehlmeldungen werden inzwischen dort gekennzeichnet. Oft handelt es sich nämlich um Gespinstermotten. Die sind zwar ähnlich wie der Eichenprozessionsspinner, sehen ähnlich aus, für Menschen sind die aber eher ungefährlich. Wer ein Nest des Eichenprozessionsspinners entdeckt, sollte auf keinen Fall selbst zur Tat schreiten. Die Entfernung gehört in die Hände von Fachleuten. Der Landkreis setzt dabei bewusst auf umweltschonende Verfahren und verzichtet auf chemische Bekämpfungsmittel. Das Formular zum Eintragen Ihrer Sichtung des Eichenprozessionsspinner finden Sie online unter landkreis-leer.de/eichenprozessionsspinner.

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3: 9:30 Uhr ist es, 9.30 Uhr.
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4: Mit Volkert Janssen, guten Tag. Streit eskaliert. 29-Jähriger landet in Gewahrsam. In Bunde sind mehrere Personen aufeinander losgegangen. Laut Polizei gerieten ein 20-Jähriger und ein 29 Jahre alter Mann gemeinsam mit weiteren Anwesenden in Streit. Dabei soll der Ältere einen 17-Jährigen angegriffen und verletzt haben. Der Jugendliche musste im Krankenhaus behandelt werden. Im weiteren Verlauf soll der 29 Jahre alte Mann den 20-Jährigen zu Hause aufgesucht haben, wo sich der Streit fortsetzte. Nach einem lauten Knall riefen Nachbarn die Polizei. Die Beamten stellten eine Schreckschusswaffe sicher und nahmen den 29-Jährigen zur Verhinderung weiterer Taten in Gewahrsam. Es wurden mehrere Strafverfahren eingeleitet. Weitere Meldungen aus Ostfriesland im Überblick. Straßensanierung rückt näher. In rund 2 Wochen starten die Sanierungsarbeiten an der Landesstraße 1 zwischen Westerende und Aurich-Haxtum. Das kündigt die Landesstraßenbaubehörde an. Um die Belastung für Anlieger möglichst gering zu halten, erfolgen die Arbeiten in mehreren Abschnitten. Radfahrer haben freie Fahrt, Busse können den Baustellenbereich nur bedingt passieren. Eine Umleitung wird ausgeschildert. Mitte August soll alles fertig sein. Die Baukosten von rund 800.000 Euro trägt das Land Niedersachsen. Frau bei Unfall verletzt. Auf Norderney hat ein Autofahrer offenbar eine Pedelec-Fahrerin übersehen. Nach Angaben der Polizei war der 27-Jährige auf der Friedrichstraße auf die vorausfahrende Radfahrerin aufgefahren. Die 24-Jährige stürzte und wurde leicht verletzt. 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
3: Wir gucken erst einmal auf die aktuellen Temperaturen und da liegen wir in Großwolde im Moment bei 12 Grad, in Middels haben wir 13 und auf Norderney 15 Grad. Wir kriegen in Ostfriesland heute Topwerte bis 19 Grad. Dazu gibt es Sonne und Wolken, die sich immer wieder abwechseln. Morgen könnte es dann vor allen Dingen am Vormittag und zur Mittagszeit noch immer mal leicht regnen. Später ziehen dann auch wieder Wolken auf, aber die Sonne kommt auch immer mal wieder raus und wir kriegen Temperaturen morgen bis 20 Grad.
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3: Hallo Autofahrer, ein Blitzer steht in Leer am Südring, statt einwärts, 50 erlaubt. Ein weiterer Blitzer in Großheide an der Westerwieke. Dann wird an dem Linienweg in Neuschow geblitzt, genauso wie auch in Emden an der Straße zwischen beiden Bleichen. Sehen Sie mehr Blitzer oder Verkehrsbehinderungen auf Ihrem Weg, rufen Sie eben an. Sagen Sie eben Bescheid unter der Radio Ostfriesland Hotline 049 21 586 111. Ganz einfach zu merken, 049 21 586 111. Ich wünsche eine gute Fahrt. Kommen Sie gut an.

Flying Oldfields, Moonlight Shadow bei Radio Ostfriesland. 20 Minuten vor 10 haben wir es jetzt ganz genau, 9.40 Uhr. Die Frühstückspause kommt immer näher. Und wir schauen auf die Deutsche Lebensrettungsgesellschaft. Die ist auf der Suche nach Schulen, die sich besonders fürs Schwimmenlernen einsetzen. Mit dem Förderpreis DLRG und Schule will die Gesellschaft Einrichtungen auszeichnen, die Kindern Sicherheit im Wasser vermitteln und den Schwimmunterricht mit viel Engagement gestalten. Hintergrund ist eine Entwicklung, die vielen Sorgen macht. Nicht einmal jedes zweite Kind kann nach der Grundschule sicher schwimmen. Gerade in unserer Region mit so viel Wasser wie bei uns in Ostfriesland ist das natürlich ein wichtiges Thema. Bewertet werden unter anderem kreative Projekte, gute Unterrichtskonzepte und die Frage, wie Schwimmen im Schulalltag eingebunden wird. Interessierte Schulen können sich für diese Auszeichnung bewerben. Weitere Infos zu dieser Auszeichnung bekommen Sie direkt bei der DLRG. Die Lebensretter betonen dabei noch, Schwimmen ist nicht einfach nur ein Hobby, sondern eine Fähigkeit, die im Ernstfall Leben retten können. Also, falls Sie da die Schule Ihrer Kinder vielleicht gerne anmelden möchten, kein Problem. DLRG und Schule sucht wieder die Einrichtungen, um sie auszuzeichnen. Jetzt bei Radio Ostfriesland Billy Joe Royal und Down in the Boondocks.

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Eric Clapton bei Radio aus Friesland, I Shot the Sheriff. 10 vor 10 haben wir es, 9.50 Uhr. Und dann gucken wir mal eben auf den Radio aus Friesland Verkehrsservice. Immer aktuell, es gibt einen neuen Blitzer. Der ist in Aurich aufgebaut, an der Pfalzdorfer Straße. Da blitzt es in einer 50er-Zone. Ihnen allen unterwegs eine gute Fahrt jetzt mit Foreigner und Cold as Ice.

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1: 10 Uhr ist es.
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2: Ich bin Dirk Zeitler. Die G7-Staaten wollen nach der Einigung auf ein Abkommen zur Beendigung des Iran-Kriegs auch die stockenden Ukraine-Verhandlungen wieder in Gang bringen. An den Beratungen beim Gipfel der führenden demokratischen Wirtschaftsmächte im französischen Evian will auch der ukrainische Präsident Zelensky teilnehmen. G7-Mitglieder sind neben Deutschland und Frankreich auch Großbritannien, Italien, Japan, Kanada, die USA und die EU. Frankreich hat in diesem Jahr den Vorsitz. Die Bundesregierung verspricht Milliarden zum Bau günstigen Wohnraums. In der Realität wird das Angebot aber immer knapper. Das hat eine Anfrage der Linken an das Bundesbauministerium ergeben. Demnach gab es im vergangenen Jahr unterm Strich 20.000 Sozialwohnungen weniger als noch ein Jahr zuvor.
3: Bundesbauministerin Huberts will den Abwärtstrend stoppen und beim Bund bis 2029 rund 23,5 Milliarden Euro für den Bau neuer Sozialwohnungen locker machen. Vielerorts fallen aber deutlich mehr Wohnungen aus der Sozialbindung als neue entstehen. Vor allem in NRW, Berlin und Bayern ist die Lücke besonders groß. In Summe gibt es in Deutschland noch rund 1 Million Sozialwohnungen. 1 Million zu wenig, moniert die Linke. Tanja Wagner, Nachrichtenredaktion.
2: Fast jedes Kind der Welt ist laut UNICEF mindestens einer Klimagefahr ausgesetzt. Das geht aus dem Kinder-Klimarisiken-Bericht 2026 hervor. Mit Klimagefahren sind zum Beispiel Dürren, extreme Hitze über 35 Grad und Hitzewellen gemeint.
4: Kinder leiden laut UNICEF stärker unter den Folgen des Klimawandels als Erwachsene. In Deutschland sei die Grundversorgung zwar sehr gut, trotzdem seien auch hier rund 97% der Kinder von mindestens einer Klimaauswirkung betroffen. Etwas mehr als die Hälfte erlebe sogar mindestens 2 gleichzeitig. Hitzewellen und Dürren seien hier dominierend, heißt es von UNICEF. Weltweit seien Kinder in der Sahelregion in Afrika mit am stärksten von Klimaauswirkungen betroffen, gefolgt von Bangladesch, Myanmar und Pakistan. Fiona Reinhardt, Nachrichtenredaktion.
2: Ein starkes Erdbeben hat die indonesische Insel Sulawesi erschüttert. Nach Angaben der US-Erdbebenwarte und des Deutschen Geoforschungszentrums ereignete sich das Beben der Stärke von 6,7 in einer eher geringen Tiefe von 10 Kilometern nahe der Stadt Palu im Zentrum Sulawesis. Über Schäden und Verletzte wurde zunächst nichts bekannt.
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1: 13 Grad haben wir im Moment auf dem Thermometer in Strakholt und auch in Larelt und 14 Grad in Tilofeld. Und damit sind wir auf dem besten Wege zur Top-Temperatur des Tages. Die liegt an diesem Dienstag bei 19 Grad. Dazu gibt es die meiste Zeit Sonne und Wolken, die sich abwechseln. Morgen kann es dann vor allen Dingen am Vormittag und zur Mittagszeit immer noch mal leichten Regen geben. Dazu ziehen auch wieder dann Wolken über Ostfriesland hinweg. Aber die Sonne soll auch noch mal rauskommen und es wird ein bisschen wärmer morgen mit Top-Temperaturen um 20 Grad.
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1: Alle Autofahrer, gewitzt wird in Aurich an der Pfalzdorf Straße 50 erlaubt, dann in Leer am Südring, stadteinwärts ebenfalls 50 zugelassen, dann ein Blitzer in Großheide an der Westerwieke, in Neuschow am Linienweg und in Emden an der Straße zwischen beiden Bleichen. Und sehen Sie mehr Blitzer oder Verkehrsbehinderungen, rufen Sie eben an bitte 04921 586 111. Das ist die Radio Ostfriesland Hotline. Ich wünsche eine gute Fahrt, kommen Sie gut an.
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1: Und wir schippern durch die Frühstückspause gleich mit Gordon Lightfoot und Sundown und vorher noch mit Joe South und Games People Play. Ich bin Captain Friedling und ich wünsche einen entspannten Vormittag. Moin.
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0: Geschichte von Elton John beginnt nicht im Scheinwerferlicht, sondern mit einem Jungen namens Reginald Dwight, der schon früh am Klavier zeigt, da wächst einer heran, der Musik nicht nur spielt, sondern fühlt. Aus dem Talent wird ein Künstler. Aus ersten Songs werden Welthits. Und auf einmal singt die Welt:
1: It's a little bit funny, this feeling inside.
0: Your Song. Der Anfang einer Karriere, die größer wird als jede Bühne. Mit seinem Texter Bernie Taupin schreibt Elton John Musikgeschichte. Er hebt ab mit Rocket Man. Ein Song wie ein Flug über die Nordsee bei Sonnenuntergang. Dann wird's groß. Gefühlvoll. Unvergesslich. Und plötzlich ist da dieses Lebensgefühl zwischen Freiheit, Liebe und Aufbruch. Elton John liefert Hymnen für Generationen. Pure 70er. Später zeigt er seine ruhige, berührende Seite mit und schenkt der Welt mit einen dieser Songs, die einfach bleiben.
2: Wenn Elton John läuft, sehe ich sofort wieder Sommerabende in Ostfriesland vor mir. Auto, Freunde, Radio an.
3: Das ist nicht nur Erinnerung, das ist ein richtiges Lebensgefühl.
4: Manchmal stürmisch, wie Ostfriesland mit Piano und Glitzer.
0: Von den ersten Schritten bis zur Weltkarriere. Von damals bis heute. Elton John ist und bleibt eine Ausnahmeerscheinung. Und während draußen der Wind über die Deiche zieht, gibt es einen Song, der perfekt zu uns passt. Denn zwischen Emden, Leer, Aurich und der Küste wissen wir, wer Größe hat, bleibt stehen. I'm still standing. 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

Elton John bei Radio Ostfriesland. I'm still standing. 10.22 Uhr haben wir jetzt gleich um halb die nächsten Nachrichten. Bis dahin Musik von Jeanette. Die hören wir gleich mit Pocket de Mas. Und davor noch Mr. Bruce Springsteen und Dancing in the Dark. 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
2: Halb elf ist es jetzt, 10.30 Uhr.
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4: Mit Volkert Janssen, guten Tag. Streit eskaliert, 29-Jähriger landet in Gewahrsam. In Bunde sind mehrere Personen aufeinander losgegangen. Laut Polizei gerieten ein 20-Jähriger und ein 29 Jahre alter Mann gemeinsam mit weiteren Anwesenden in Streit. Dabei soll der Ältere einen 17-Jährigen angegriffen und verletzt haben. Der Jugendliche musste im Krankenhaus behandelt werden. Im weiteren Verlauf soll der 29 Jahre alte Mann den 20-Jährigen zu Hause aufgesucht haben, wo sich der Streit fortsetzte. Nach einem lauten Knall riefen Nachbarn die Polizei. Die Beamten stellten eine Schreckschusswaffe sicher und nahmen den 29-Jährigen zur Verhinderung weiterer Taten in Gewahrsam. Es wurden mehrere Strafverfahren eingeleitet. Weitere Meldungen aus Ostfriesland im Überblick. Straßensanierung rückt näher. In rund zwei Wochen starten die Sanierungsarbeiten an der Landesstraße 1 zwischen Westerende und Aurich-Haxtum. Das kündigt die Landesstraßenbaubehörde an. Um die Belastung für Anlieger möglichst gering zu halten, erfolgen die Arbeiten in mehreren Abschnitten. Radfahrer haben freie Fahrt, Busse können den Baustellenbereich nur bedingt passieren. Eine Umleitung wird ausgeschildert. Mitte August soll alles fertig sein. Die Baukosten von rund 800.000 Euro trägt das Land Niedersachsen. Frau bei Unfall verletzt. Auf Norderney hat ein Autofahrer offenbar eine Pedelec-Fahrerin übersehen. Nach Angaben der Polizei war der 27-Jährige auf der Friedrichstraße auf die vorausfahrende Radfahrerin aufgefahren. Die 24-Jährige stürzte und wurde leicht verletzt. Neues aus Ostfriesland, da fahren Sie immer zuerst bei uns.
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2: Ich habe gerade mal das Radio aus Friesland Studiofenster aufgemacht, um ein bisschen frische Luft hier reinzulassen. Und es ist doch recht frisch hier in Emden, auch in Loquart. Da haben wir gerade 14 Grad auf dem Thermometer. In Ihrhofe und bei Ihnen in Holtriem haben wir ebenfalls 14 Grad und bis 19 Grad sind drin. Dazu gibt es heute Sonne und Wolken, die sich abwechseln. Morgen könnte es dann am Vormittag und zur Mittagszeit auch immer mal wieder Regen geben. Später dann auch wieder Wolken und Sonnenschein im Wechsel. Und dazu kriegen wir bis 20 Grad.
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2: Moin Autofahrer, geblitzt wird in Aurich an der Pfalzdorfer Straße in einer 50er-Zone. Dann in Leer am Südring, stadteinwärts, in Großheide an der Westerwieke, in Neuschow am Linienweg und in Emden an der Straße zwischen beiden Bleichen. Sehen Sie weitere Blitzer oder Verkehrsbehinderungen, rufen Sie eben an, bitte 04921 586 111. Das ist die Radio Ostfriesland Hotline für Ihre Blitzer und Verkehrsbehinderungen. 04921 586 111. Gute Fahrt!

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vergessen. John Lennon bei Radio aus Friesland. Give Peace a Chance. Um 8 Minuten vor 11. Gleich um 11 die nächsten News. Mit den Leuten aus Deutschland und der Welt. Und bis dahin noch 2 Songs. Zum einen gleich Arthur Baker, The Message is Love. Und das hier ist vorher noch Phil Collins.

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4: Ich bin Dirk Zeitler. In Berlin nimmt heute das Zentrum zur Abwehr hybrider Bedrohungen die Arbeit auf. Mit dem neuen Zentrum sollen Kampagnen und

0: Attacken von Staaten wie Russland frühzeitig erkannt werden. So können die Sicherheitsbehörden von Bund und Ländern hybride Angriffe künftig besser kontern.
1: Das neue Zentrum ist quasi eine Austauschplattform. Vertreter verschiedener Organisationen sollen hier in Zukunft regelmäßig zusammenkommen. Dazu gehören zum Beispiel die Nachrichtendienste, die Polizeibehörden von Bund und Ländern und das Bundesamt für Sicherheit in der Informationstechnik. So sollen sie hybride Angriffe früh genug erkennen und im besten Fall verhindern. Gemeint sind damit Angriffe, die militärische, wirtschaftliche, geheimdienstliche und propagandistische Mittel kombinieren, also zum Beispiel Cyberattacken und die Beeinflussung der öffentlichen Meinung, besonders vor Wahlen. Fiona Reinhardt, Nachrichtenredaktion.
0: Die G7-Staaten wollen nach der Einigung auf ein Abkommen zur Beendigung des Iran-Kriegs auch die stockenden Ukraine-Verhandlungen wieder in Gang bringen. An den Beratungen beim Gipfel der führenden demokratischen Wirtschaftsmächte im französischen Evian will auch der ukrainische Präsident Zelensky teilnehmen. G7-Mitglieder sind neben Deutschland und Frankreich auch Großbritannien, Italien, Japan, Kanada, die USA und die EU. Die Bundesregierung verspricht Milliarden zum Bau günstigen Wohnraums. In der Realität wird das Angebot aber immer knapper. Das hat eine Anfrage der Linken an das Bundesbauministerium ergeben. Demnach gab es im vergangenen Jahr unterm Strich 20.000 Sozialwohnungen weniger als noch ein Jahr zuvor.
2: Bundesbauministerin Huberts will den Abwärtstrend stoppen und beim Bund bis 2029 rund 23,5 Milliarden Euro für den Bau neuer Sozialwohnungen locker machen. Vielerorts fallen aber deutlich mehr Wohnungen aus der Sozialbindung als neue entstehen. Vor allem in NRW, Berlin und Bayern ist die Lücke besonders groß. In Summe gibt es in Deutschland noch rund 1 Million Sozialwohnungen. 1 Million zu wenig, moniert die Linke. Tanja Wagner, Nachrichtenredaktion.
0: Der letzte Transport mit radioaktiven Abfällen aus der Aufbereitungsanlage Sellafield in Großbritannien hat Deutschland erreicht. Das Schiff traf mit den letzten 7 Castor-Behältern aus der Wiederaufbereitung am Morgen in Brunsbüttel ein. Die Behälter sollen voraussichtlich am Mittwoch in das Zwischenlager des stillgelegten Kernkraftwerks Brockdorf transportiert werden. Die genaue Route ist geheim.
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4: Wir kicken, ob die aktuellen Temperaturen und der Licht wie bei 15 Grad bestimmt in Flassmeer, auch in Hirnd und in Nordic heavy 15 Grad und mit 19 Grad verwacht wie von da auch noch. Der Tau giftet ein Wessel und Wolken und Sündenschien. Regen soll das nicht mehr hell so viel geben. Möhren giftet dann den Lupf von den Vorbedach und tot Mittag hin immer mal wieder Regen. Der Tau giftet dann ein wiederer Lupf von den Dachmöhren auch wieder Wolken und Sündenschien, der sich aufwesseln und wird ein bisschen warme wie verwacht mit 20 Grad Möhren.
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4: Moin Autofahrer, wir gucken auf die Blitzer. Geblitzt wird im Moment in Aurich an der Pfalzdorfer Straße in einer 50er-Zone, dann in Leer am Südring, Stadt einwärts. Dankeschön an Hannes fürs Bescheid sagen. Ein Blitzer steht noch in Großheide an der Westerwieke, ein weiterer in Neuschow am Linienweg und in Emden an der Straße zwischen beiden Bleichen. Sehen Sie noch mehr Blitzer oder Verkehrsbehinderungen, sagen Sie Bescheid bitte 04921 586 111. Das ist die Radio Ostfriesland Hotline 04921 586 111. Ich wünsche eine gute Fahrt.
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4: Und wir gauen der Mittagspause in Tegen. Foot mit Moi Musik von Take That. Der Herbie Foot mit Back for Good. Vorher noch die Doobie Brothers und Listen to the Music. Ich bin Captain Frieling und ich wünsche einen hellen, kommodigen Vormittag. Moin mit Anne.
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0: Das sind die Simple Minds, die Radio aus Rechtland, Let There Be Love. Und diese Gruppe stammt ja noch gut ein Tiet, als es noch Schallplatten gegeben hat. Der große Hits von den Simple Minds gab es damals in Elkeladen. Und der war ja richtig erfolgreich, auch mit diesem Stück Musik. Und dann war es doch vielleicht mal wieder eine Idee, so einen ollen Plattenspüler sich mal wieder von Böhm zu holen und die ollen Schallplatten noch mal abzulegen, wenn er die Hör noch weggeben soll. Und wo sie am besten noch Plattdeutsch darüber brauten. Hör wie in uns nächste Lektion von uns Lütje Sparkurs. Brauten sie mal mehr immer mit.
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2: Mit Volkert Janssen. Guten Tag. Streit eskaliert. 29-Jähriger landet in Gewahrsam. In Bunde sind mehrere Personen aufeinander losgegangen. Laut Polizei gerieten ein 20-Jähriger und ein 29 Jahre alter Mann gemeinsam mit weiteren Anwesenden in Streit. Dabei soll der Ältere einen 17-Jährigen angegriffen und verletzt haben. Der Jugendliche musste im Krankenhaus behandelt werden. Im weiteren Verlauf soll der 29 Jahre alte Mann den 20-Jährigen zu Hause aufgesucht haben, wo sich der Streit fortsetzte. Nach einem lauten Knall riefen Nachbarn die Polizei. Die Beamten stellten eine Schreckschusswaffe sicher und nahmen den 29-Jährigen zur Verhinderung weiterer Taten in Gewahrsam. Es wurden mehrere Strafverfahren eingeleitet. Weitere Meldungen aus Ostfriesland im Überblick. Straßensanierung rückt näher. In rund 2 Wochen starten die Sanierungsarbeiten an der Landesstraße 1 zwischen Westerende und Aurich-Haxtum. Das kündigt die Landesstraßenbaubehörde an. Um die Belastung für Anlieger möglichst gering zu halten, erfolgen die Arbeiten in mehreren Abschnitten. Radfahrer haben freie Fahrt, Busse können den Baustellenbereich nur bedingt passieren. Eine Umleitung wird ausgeschildert. Mitte August soll alles fertig sein. Die Baukosten von rund 800.000 Euro trägt das Land Niedersachsen. Frau bei Unfall verletzt. Auf Norderney hat ein Autofahrer offenbar eine Pedelec-Fahrerin übersehen. Nach Angaben der Polizei war der 27-Jährige auf der Friedrichstraße auf die vorausfahrende Radfahrerin aufgefahren. Die 24-Jährige stürzte und wurde leicht verletzt. Neues aus Ostfriesland, da fahren Sie immer zuerst bei uns.
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1: 15 Grad haben wir aufgestellt in Grotwold, 15 Grad in Sohusen und auch in Letzterb. Der Tau ist dann eigentlich hellmoi. Von da auch Sönnchen und Wolkes wechseln sich auf und der Tau verwacht wie betont 19 Grad. Mörn kann er dann verlobt in den Vormittag und in Mittagstid immer noch mal Regen geben. Lauter gibt er dann wer Wolken und Sönnchen, der sich aufwesseln und der Tau verwacht wie betont 20 Grad.
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1: Moin Autofahrer, ein Blitzer steht in Aurich an der Pfalzdorfer Straße. Ein weiterer in Leer am Südring, stadteinwärts, dann in Großheide an der Westerwieke, in Neuschow am Linienweg und in Emden an der Straße zwischen beiden Bleichen. Sehen Sie auf Ihrem Weg weitere Blitzer oder Verkehrsbehinderungen, sagen Sie eben Bescheid. Bitte 049 21 586 111. Das ist die Radio Ostfriesland Hotline. Ich wünsche einen gute Fahrt. Kommen Sie gut an.

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1: Ich bin Dirk Zeitler. Bundeskanzler Friedrich Merz hat Donald Trump beim G7-Gipfel mit einem Geburtstagsgeschenk passend zur Fußball-WM überrascht. Der CDU-Chef überreichte dem US-Präsidenten ein Trikot in den Farben der deutschen Fußballnationalmannschaft. Spielername Trump, Nummer 47. Der Republikaner ist der 47. Präsident der Vereinigten Staaten. Am Sonntag feierte er seinen 80. Geburtstag. In Berlin nimmt heute das Zentrum zur Abwehr hybrider Bedrohungen die Arbeit auf. Mit dem neuen Zentrum sollen Kampagnen und Attacken von Staaten wie Russland frühzeitig erkannt werden. So können die Sicherheitsbehörden von Bund und Ländern hybride Angriffe künftig besser kontern.
2: Das neue Zentrum ist quasi eine Austauschplattform. Vertreter verschiedener Organisationen

0: sollen hier in Zukunft regelmäßig zusammenkommen. Dazu gehören zum Beispiel die Nachrichtendienste, die Polizeibehörden von Bund und Ländern und das Bundesamt für Sicherheit in der Informationstechnik. So sollen sie hybride Angriffe früh genug erkennen und im besten Fall verhindern. Gemeint sind damit Angriffe, die militärische, wirtschaftliche, geheimdienstliche und propagandistische Mittel kombinieren, also zum Beispiel Cyberattacken und die Beeinflussung der öffentlichen Meinung, besonders vor Wahlen. Fiona Reinhardt, Nachrichtenredaktion.
1: Deutschland wächst nicht mehr. Die Bevölkerungszahl sank zum Jahresende auf 83,5 Millionen Menschen. Das waren laut Statistischem Bundesamt 0,1% weniger als im Jahr zuvor. Seit 2011 war die Bevölkerung mit Ausnahme des Corona-Jahres 2020 kontinuierlich gewachsen.
2: Der Grund liegt auf der Hand. Es gibt einfach mehr Sterbefälle als Geburten bei uns. Außerdem sind relativ viele Menschen weggezogen aus Deutschland im vergangenen Jahr. Deutlich weniger als noch zuvor sind zu uns gekommen. Auch die ausländische Bevölkerung, die wächst kaum. Nur eine einzige Gruppe, die legt zu, die Älteren. Und auch drei Bundesländer crashen den Trend. Berlin, Hamburg und Bremen melden nämlich ein kleines Bevölkerungsplus. Claudia Wächter, Nachrichtenredaktion.
1: Der letzte Transport mit radioaktiven Abfällen aus der Aufarbeitungsanlage Sellafield in Großbritannien hat Deutschland erreicht. Das Schiff traf mit den letzten 7 Castor-Behältern am Morgen in Brunsbüttel ein. Die Behälter sollen voraussichtlich morgen in das Zwischenlager des stillgelegten Kernkraftwerks Brockdorf transportiert werden.
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1: Zum Wetter die aktuelle Vorhersage des Deutschen Wetterdienstes. Im Norden bleibt es wolkig, aber trocken. Über der Mitte und im Süden wird es oft sonnig. Im Westen und Südwesten kann es nass und gewittrig werden, später dann auch über der Mitte. Die Temperaturen im Norden bis an 19, im Südwesten bis 29 Grad. Morgen ähnlich, im Südwesten heiter, auch im Nordosten meist trocken. Ansonsten kann es teils nass werden, bei Werten bis 33 Grad.
3: Das waren die Nachrichten.
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1: Mit Volkert Janssen. Guten Tag. Streit eskaliert. 29-Jähriger landet in Gewahrsam. In Bunde sind mehrere Personen aufeinander losgegangen. Laut Polizei gerieten ein 20-Jähriger und ein 29 Jahre alter Mann gemeinsam mit weiteren Anwesenden in Streit. Dabei soll der Ältere einen 17-Jährigen angegriffen und verletzt haben. Der Jugendliche musste im Krankenhaus behandelt werden. Im weiteren Verlauf soll der 29 Jahre alte Mann den 20-Jährigen zu Hause aufgesucht haben, wo sich der Streit fortsetzte. Nach einem lauten Knall riefen Nachbarn die Polizei. Die Beamten stellten eine Schreckschusswaffe sicher und nahmen den 29-Jährigen zur Verhinderung weiterer Taten in Gewahrsam. Es wurden mehrere Strafverfahren eingeleitet. Weitere Meldungen aus Ostfriesland im Überblick. Straßensanierung rückt näher. In rund 2 Wochen starten die Sanierungsarbeiten an der Landesstraße 1 zwischen Westerende und Aurich-Haxtum. Das kündigt die Landesstraßenbaubehörde an. Um die Belastung für Anlieger möglichst gering zu halten, erfolgen die Arbeiten in mehreren Abschnitten. Radfahrer haben freie Fahrt, Busse können den Baustellenbereich nur bedingt passieren. Eine Umleitung wird ausgeschildert. Mitte August soll alles fertig sein. Die Baukosten von rund 800.000 Euro trägt das Land Niedersachsen. Frau bei Unfall verletzt. Auf Norderney hat ein Autofahrer offenbar eine Pedelec-Fahrerin übersehen. Nach Angaben der Polizei war der 27-Jährige auf der Friedrichstraße auf die vorausfahrende Radfahrerin aufgefahren. Die 24-Jährige stürzte und wurde leicht verletzt. 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
1: Ich bin Dirk Zeitler. Im Beisein von Vertretern mehrerer Sicherheitsbehörden hat Bundesinnenminister Dobrindt ein gemeinsames Zentrum von Bund und Ländern zur Abwehr hybrider Bedrohungen eröffnet. Dort werden künftig Beamte aus Polizeibehörden, den Nachrichtendiensten und weiteren Behörden regelmäßig Erkenntnisse austauschen, auch um gegebenenfalls schnell Abwehrmaßnahmen ergreifen zu können. Die hybriden Bedrohungen würden ständig wachsen, sagte Dobrindt.
2: Fremde Mächte, sie attackieren uns mit Spionage, Sabotage, Cyberangriffen, Desinformationskampagnen.
1: Gleichzeitig kündigte der Minister einen baldigen Kabinettsbeschluss zu den geplanten zusätzlichen Befugnissen für den Bundesnachrichtendienst und das Bundesamt für Verfassungsschutz an. Bundeskanzler Friedrich Merz hatte Donald Trump beim G7-Gipfel mit einem Geburtstagsgeschenk passend zur Fußball-WM überrascht. Merz überreichte dem US-Präsidenten ein Trikot in den Farben der deutschen Nationalmannschaft. Spielername Trump, Nummer 47. Der Republikaner ist der 47. Präsident der Vereinigten Staaten. Am Sonntag feierte er seinen 80. Geburtstag. Die Produktion von Batterien ist in Deutschland auf Rekordniveau gestiegen. 2025 stieg die Herstellung um 11% auf gut 8 Milliarden Euro. Das teilte der Verband der Elektro- und Digitalindustrie mit. Hauptgrund für den Anstieg ist die stark gestiegene Produktion von E-Autos.
3: Auch in diesem Jahr dürfte der Batteriemarkt weiter wachsen, heißt es. Angetrieben von der stark gestiegenen Produktion von E-Autos und der hohen Nachfrage im

0: Speichermarkt. Aber die Elektroindustrie warnt. Besonders im Bereich der Lithium-Ionen-Batterien sei Deutschland noch zu abhängig von Asien. China bleibe hier Hauptlieferant. Gerade mit Blick auf kritische Sektoren wie Verteidigung und Rechenzentren sei das problematisch. Fiona Reinhardt, Nachrichtenredaktion.
1: Das Bundesdigitalministerium stellt eine KI-Software zur Verfügung, die Verwaltungsverfahren in Ländern und Kommunen deutlich beschleunigen soll. Die Lösung stehe ab sofort bereit, teilte das Ministerium in Berlin mit. Umfangreiche Anträge, Planungs- und Genehmigungsverfahren sollen damit schneller bearbeitet werden können. Digitalminister Wildberger spricht von einem wichtigen Beitrag zur Staatsmodernisierung.
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1: Zum Wetter, die aktuelle Vorhersage des Deutschen Wetterdienstes. Im Norden wolkig, aber trocken. Über der Mitte und im Süden wird es oft sonnig. Im Westen und Südwesten eher nass und gewittrig. Am Nachmittag und Abend dann in der Mitte mit geringer Wahrscheinlichkeit auch im Süden zwar nur einzelne, dafür aber kräftige Gewitter mit Starkregen. Die Temperaturen im Norden bis 19, im Südwesten bis 29 Grad. Morgen ähnlich. Höchstwerte im Norden 18 bis 23 Grad, sonst 24 bis 30 Grad. Den Oberrhein entlang bis 33 Grad.
2: Das waren die Nachrichten.

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1: Mit Volrad Janssen. Guten Tag. Geringe Auftragslage. Industrie im Norden unter Druck. Die Betriebe in der norddeutschen Metall- und Elektroindustrie sind so wenig ausgelastet wie seit der Corona-Pandemie nicht mehr. Das geht aus der Frühjahrsumfrage des Arbeitgeberverbandes Nordmetall hervor, zu dem auch die ostfriesische Halbinsel gehört. Demnach lag die Auslastung der Betriebe zuletzt bei gut 81%. Als Gründe werden die hohen Energie- und Materialpreise sowie steigende Arbeitskosten genannt. Jeder vierte Betrieb denkt laut Nordmetall darüber nach, die Produktion ins Ausland zu verlagern. Weitere Meldungen aus Ostfriesland im Überblick. Versuchter Bankeinbruch. Nach einem versuchten Bankeinbruch am Wochenende in der Virchowstraße in Wilhelmshaven fahndet die Polizei nach den Tätern. Die Unbekannten hatten am Sonnabend gegen 15 Uhr versucht, aus einem benachbarten Archivraum in den Tresorraum mit den Schließfächern zu gelangen. Dabei lösten sie Alarm aus und flüchteten ohne Beute. Wer im Bereich der Bankfiliale etwas Verdächtiges beobachtet hat, wird gebeten, sich zu melden. Suche nimmt glückliches Ende. Eine vermisste 14-Jährige aus Esens ist wieder da. Nach dem Mädchen war laut Polizei seit Donnerstag gesucht worden. Jetzt konnte sie wohlbehalten in Farel angetroffen werden. 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
1: Ich bin Tine Klimach. Das Europaparlament hat die Umsetzung des umstrittenen Zollabkommens mit den USA gebilligt. Die Abgeordneten stimmten in Straßburg dafür, Zölle auf Industriegüter abzuschaffen und US-Agrarprodukten einen besseren Marktzugang zu gewähren. Zudem sollen die USA bis Jahresende Zölle auf Waschmaschinen und andere Produkte mit Stahlanteil auf höchstens 15% setzen. Wenn das nicht geschieht, will die EU solche Zölle prüfen. Beim Gipfel der 7 großen Industrienationen im französischen Evian ging es am Morgen um die künftige Unterstützung der Ukraine. Die Staats- und Regierungschefs unter anderem aus Deutschland, Frankreich und den USA tauschten sich mit ihrem Gast, dem ukrainischen Präsidenten Selenskyj, aus.
2: Selenskyj traf am Morgen hier in Evian ein und wurde von Präsident Macron zu einem separaten Gespräch empfangen, ehe es in die Beratungen in großer Runde ging. Dabei wurde mit Spannung erwartet, wie sich US-Präsident Trump zu den europäischen Forderungen äußert, stärker in die Verhandlungen mit Moskau einbezogen zu werden. Bislang blieb Europa bei direkten Gesprächen zu einem Frieden in der Ukraine außen vor. Die Hoffnung, bei einer diplomatischen Lösung des Konflikts voranzukommen, äußerte nicht nur Bundeskanzler Merz. Auch Trump zeigte sich optimistisch, was eine Verhandlungslösung angeht. Aus Evian, Michael Evers.
1: Der in 2 Wochen auslaufende Tankrabatt ist laut der Monopolkommission zu einem großen Teil, aber nicht vollständig, bei den Verbrauchern angekommen. In einer ersten Bilanz schätzt das unabhängige Beratergremium der Bundesregierung, dass von den fast 17 Cent pro Liter je nach Kraftstoff zwischen 15 und 16 Cent weitergegeben wurden.
3: Unterm Strich bedeutet das, bis zu 200 Millionen Euro kommen nicht bei uns Verbrauchern an. Vor allem wer Diesel tankt, hat das Nachsehen. Da fiel der Preisrückgang durch den Tankrabatt niedriger aus als bei Superbenzin. Auffällig auch, vor allem im Norden und Westen des Landes wurde die Steuersenkung am meisten weitergegeben. Heißt für die Experten, nicht auf allen Ebenen funktioniert der Wettbewerb. Ende des Monats läuft der Tankrabatt aus. Claudia Wächter, Nachrichtenredaktion.
1: Damit nicht jede Sicherheitsbehörde alleine vor sich hin werkelt, soll der Austausch zu drohenden und akuten hybriden Angriffen intensiviert werden. Dazu wurde heute ein gemeinsames Zentrum von Bund und Ländern zur Abwehr hybrider Bedrohungen eröffnet. Dort werden künftig Beamte aus Polizeibehörden, den Nachrichtendiensten und weiterer Behörden regelmäßig Erkenntnisse austauschen.

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1: Das Wetter, die aktuelle Vorhersage des Deutschen Wetterdienstes. Im Norden wolkig, aber trocken. Über der Mitte und im Süden wird es oft sonnig. Im Westen und Südwesten kann es nass und gewittrig werden. Am Nachmittag und Abend dann in der Mitte teils kräftige Gewitter mit Starkregen. Die Temperaturen im Norden bis 19, im Südwesten bis 29 Grad. Morgen ähnlich, im Südwesten sonnig, auch im Nordosten meist trocken. Ansonsten kann es teils nass werden. Mit 23 Grad im Norden, sonst bis zu 30 Grad.
0: Das waren die Nachrichten.

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1: Mit Volrad Janssen. Guten Tag. Geringe Auftragslage. Industrie im Norden unter Druck. Die Betriebe in der norddeutschen Metall- und Elektroindustrie sind so wenig ausgelastet wie seit der Corona-Pandemie nicht mehr. Das geht aus der Frühjahrsumfrage des Arbeitgeberverbandes Nordmetall hervor, zu dem auch die ostfriesische Halbinsel gehört. Demnach lag die Auslastung der Betriebe zuletzt bei gut 81%. Als Gründe werden die hohen Energie- und Materialpreise sowie steigende Arbeitskosten genannt. Jeder vierte Betrieb denkt laut Nordmetall darüber nach, die Produktion ins Ausland zu verlagern. Weitere Meldungen aus Ostfriesland im Überblick. Versuchter Bankeinbruch. Nach einem versuchten Bankeinbruch am Wochenende in der Virchowstraße in Wilhelmshaven fahndet die Polizei nach den Tätern. Die Unbekannten hatten am Sonnabend gegen 15 Uhr versucht, aus einem benachbarten Archivraum in den Tresorraum mit den Schließfächern zu gelangen. Dabei lösten sie Alarm aus und flüchteten ohne Beute. Wer im Bereich der Bankfiliale etwas Verdächtiges beobachtet hat, wird gebeten, sich zu melden. Suche nimmt glückliches Ende. Eine vermisste 14-Jährige aus Esens ist wieder da. Nach dem Mädchen war laut Polizei seit Donnerstag gesucht worden. Jetzt konnte sie wohlbehalten in Farel angetroffen werden. 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
1: Und die Zeit 15 Uhr.
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2: Ich bin Tine Klimach. Das Europaparlament hat die Umsetzung des umstrittenen Zollabkommens mit den USA gebilligt. Die Abgeordneten stimmten in Straßburg dafür, Zölle auf Industriegüter abzuschaffen und US-Agrarprodukten einen besseren Marktzugang zu gewähren. Zudem sollen die USA bis Jahresende Zölle auf Waschmaschinen und andere Produkte mit Stahlanteil auf höchstens 15% setzen. Wenn das nicht geschieht, will die EU solche Zölle prüfen. Beim Gipfel der 7 großen Industrienationen im französischen Evian ging es am Morgen um die künftige Unterstützung der Ukraine. Die Staats- und Regierungschefs unter anderem aus Deutschland, Frankreich und den USA tauschten sich mit ihrem Gast, dem ukrainischen Präsidenten Selenskyj, aus.
3: Selenskyj traf am Morgen hier in Evian ein und wurde von Präsident Macron zu einem separaten Gespräch empfangen, ehe es in die Beratungen in großer Runde ging. Dabei wurde mit Spannung erwartet, wie sich US-Präsident Trump zu den europäischen Forderungen äußert, stärker in die Verhandlungen mit Moskau einbezogen zu werden. Bislang blieb Europa bei direkten Gesprächen zu einem Frieden in der Ukraine außen vor. Die Hoffnung, bei einer diplomatischen Lösung des Konflikts voranzukommen, äußerte nicht nur Bundeskanzler Merz. Auch Trump zeigte sich optimistisch, was eine Verhandlungslösung angeht. Aus Evian, Michael Evers.
2: Der in 2 Wochen auslaufende Tankrabatt ist laut der Monopolkommission zu einem großen Teil, aber nicht vollständig, bei den Verbrauchern angekommen. In einer ersten Bilanz schätzt das unabhängige Beratergremium der Bundesregierung, dass von den fast 17 Cent pro Liter je nach Kraftstoff zwischen 15 und 16 Cent weitergegeben wurden.
4: Unterm Strich bedeutet das, bis zu 200 Millionen Euro kommen nicht bei uns Verbrauchern an. Vor allem wer Diesel tankt, hat das Nachsehen. Da fiel der Preisrückgang durch den Tankrabatt niedriger aus als bei Superbenzin. Auffällig auch, vor allem im Norden und Westen des Landes wurde die Steuersenkung am meisten weitergegeben. Heißt für die Experten, nicht auf allen Ebenen funktioniert der Wettbewerb. Ende des Monats läuft der Tankrabatt aus. Claudia Wächter, Nachrichtenredaktion.
2: Damit nicht jede Sicherheitsbehörde alleine vor sich hin werkelt, soll der Austausch zu drohenden und akuten hybriden Angriffen intensiviert werden. Dazu wurde heute ein gemeinsames Zentrum von Bund und Ländern zur Abwehr hybrider Bedrohungen eröffnet. Dort werden künftig Beamte aus Polizeibehörden, den Nachrichtendiensten und weiterer Behörden regelmäßig Erkenntnisse austauschen.
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1: Ja, es sind Wolken und auch ganze Menge Sonne über Ostfriesland. Die Maxi-Werte, die liegen heute so bei 19, maximal 20 Grad. In Westgroßefehn am Feenmuseum, da haben wir die 19 Grad erreicht. Im Bunde am Dollardmuseum 20 und auf Borkum am alten Leuchtturm. Auf den Inseln sind es ja immer ein paar Grad weniger. Da messen wir gerade im Moment 16 Grad. Morgen ähnlich wie heute bei Maxi-Werten, dann aber schon um die, naja, erfreulichen 22 Grad.
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1: Die Autobahnen und Bundesstraßen bei uns in Ostfriesland sind im Moment frei. Und mobile Blitzer, die sind gerade nicht gemeldet. Und wenn Sie wissen, wo eine Kontrolle steht, dann freue ich mich, mit Ihnen zu plaudern. Und zwar hier

0: über die Radio Ostfriesland Blitzer-Hotline. Das ist die 04921 und dann die 586111. Ihnen allen unterwegs wünsche ich eine gute und vor allen Dingen eine sichere Fahrt mit Radio Ostfriesland.
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0: Wir feiern heute in dieser Stunde ein ganz besonderes Jubiläum. 50 Jahre ist es her, dass Dagmar Berghoff Miss Tagesschau zum ersten Mal an diesem Tag die Tagesschau moderiert hat. Es gibt interessante Geschichten drumherum und darüber sprechen wir unter anderem in dieser Stunde. Ich bin Tommy Bollmann und ich freue mich, dass Sie den Nachmittag mit mir, mit uns, dass wir ihn gemeinsam verbringen dürfen.
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0: Und dazu gibt's natürlich auch prima Musik, damit es auch gut quer durch den Nachmittag geht. Schon so langsam aber sicher Richtung Feierabend. Das ist Musik von Diana Ross und Chain Reaction. Wir haben die Beach Boys mit dabei und I Can Hear Music, Status Quo, Kylie Minogue und viele, viele andere Super Oldies hier bis 18 Uhr.

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4: Ja, Smokey und Shaken Stevens. Ja, mit Shaken Stevens und Smokey können wir dienen. Hier ist er, Shaken Stevens. You drive me crazy. Das war 1900.

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0: Eine klasse Band, Status Quo, hier bei Radio Ostfriesland am Nachmittag. Down, down und einen schönen Start mit uns quer durch den genau Dienstagnachmittag. Wir haben 18 Minuten nach drei und ja, jetzt feiern wir hier bei Radio Ostfriesland ein ganz besonderes Jubiläum. Und ich kann mich als Kind noch sehr gut daran erinnern, heute vor 50 Jahren, das war am 16. Juni 76, na gut, an den Tag genau nicht, aber ich kann mich noch daran erinnern, dass an diesem Tag bzw. in diesen frühen Jahren Dagmar Berghoff Fernsehgeschichte geschrieben hat. Als erste Frau sprach sie nämlich an diesem Tag die Nachrichten in der Tagesschau und wurde später zu einem der bekanntesten Gesichter des deutschen Fernsehens. Und einen ganz besonderen Platz in der Fernsehgeschichte hat ein Moment, in dem Dagmar Berghoff während einer Tagesschau-Sendung von einem Lachanfall überrascht wurde. Und ich glaube, da können Sie sich bestimmt noch dran erinnern. Holen wir diesen Moment doch noch einmal hier und heute bei Radio Ostfriesland zurück.
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0: Da muss man doch direkt mit lachen. Ausgerechnet in der sonst so ernsten Welt der Nachrichten zeigt sich plötzlich eine ganz andere menschliche Seite. Ja, und genau das machte Dagmar Berghoff für uns Zuschauer so sympathisch. Nach 23 Jahren hängte sie dann ihren Job als Sprecherin der Tagesschau an den Nagel. Das war am 31. Dezember 1999. Mensch, ein paar Sekunden vor dem Jahrtausendwechsel. Schöne Erinnerungen mit Radio Ostfriesland. 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

ein schöner Titel von ABBA, I Do und so weiter um 3 Minuten vor 4:30. Wir starten gemeinsam quer durch den Nachmittag und pünktlich gleich um 15.30 Uhr gibt es die Neuigkeiten aus der Nachrichtenredaktion von Radio Ostfriesland vor mit meinem Kollegen Volrad Jansen. Ich bin Tommy Bollmann. Moin miteinander.

0: die Zeit. 15.30 Uhr, halb vier.
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2: Mit Volrad Janssen, guten Tag. Geringe Auftragslage, Industrie im Norden unter Druck. Die Betriebe in der norddeutschen Metall- und Elektroindustrie sind so wenig ausgelastet wie seit der Corona-Pandemie nicht mehr. Das geht aus der Frühjahrsumfrage des Arbeitgeberverbandes Nordmetall hervor, zu dem auch die ostfriesische Halbinsel gehört. Demnach lag die Auslastung der Betriebe zuletzt bei gut 81%. Als Gründe werden die hohen Energie- und Materialpreise sowie steigende Arbeitskosten genannt. Jeder vierte Betrieb denkt laut Nordmetall darüber nach, die Produktion ins Ausland zu verlagern. Weitere Meldungen aus Ostfriesland im Überblick. Versuchter Bankeinbruch. Nach einem versuchten Bankeinbruch am Wochenende in der Virchowstraße in Wilhelmshaven fahndet die Polizei nach den Tätern. Die Unbekannten hatten am Sonnabend gegen 15 Uhr versucht, aus einem benachbarten Archivraum in den Tresorraum mit den Schließfächern zu gelangen. Dabei lösten sie Alarm aus und flüchteten ohne Beute. Wer im Bereich der Bankfiliale etwas Verdächtiges beobachtet hat, wird gebeten, sich zu melden. Suche nimmt glückliches Ende. Eine vermisste 14-Jährige aus Esens ist wieder da. Nach dem Mädchen war laut Polizei seit Donnerstag gesucht worden. Jetzt konnte sie wohlbehalten in Farel angetroffen werden. 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
0: Ja, schauen wir doch mal, wie es aussieht. Viele Wolken und viel Sonne. Also ein schöner Mix, gerade über Ostfriesland. Bei Maxi-Werten um die 19, ja, auch um die 20 Grad. Die messen wir. Die 19 Grad in Hesel bei uns am Kloster Barthe. 20 Grad in Uplengen an der Windmühle Remels. Und 20 Grad in Großheide am ehemaligen Schloss Behrum. Und morgen, ähnlich wie heute, dann Maxi-Werte sogar schon um die 22 Grad. Und dann geht es stückweise nach oben. Und ich habe gerade schon mal kurz gelünkert und schon mal aufs Wochenende geschaut. Am Freitag sehen da zum Beispiel 33 Grad drin. Das ist ja schon mal eine ganz schöne Nummer, ne?
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0: Ja, habe ich auch geschaut. Die Autobahn- und Bundesstraßen hier bei uns in Ostfriesland hier sind frei. Sie kommen gut durch. Mobile Blitzer, naja, im Moment noch Fehlanzeige. Und wenn Sie wissen, wo ein Blitzer steht, dann freue ich mich auf Ihren Anruf. Hier ist sie, die Radio Ostfriesland Blitzer Hotline. Und zwar die 04921 586 111. Ich wünsche Ihnen unterwegs allen eine gute und eine sichere Fahrt mit Radio Ostfriesland. Und wenn wir gerade über das warme Wetter sprechen, sprechen wir auch über den sogenannten Eichenprozessionsspinner. Gleich mehr dazu.

Musik von Nancy und Frank Sinatra. Und an dieser Stelle eine Verkehrsmeldung, gerade frisch reingekommen. A31, Emden Richtung Leer, zwischen Emden Ost und Riepe befindet sich ein defekter LKW. Fahren Sie hier bitte besonders vorsichtig. Kommen Sie gut und sicher an Ihr Ziel mit Radio Ostfriesland. 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

Minuten nach 3:30. Mensch, die Zeit vergeht Richtung Feierabend am Dienstag heute, am 16. Juni. Und an dieser Stelle, naja, eher im übertragenen Sinne, haben wir hier bei Radio Ostfriesland einen Gesundheitstipp. Es wird warm bei uns in Ostfriesland, das ist ja auf der einen Seite schön, aber mit der Wärme kommt leider auch wieder der Eichenprozessionsspinner zurück. Jedes Jahr aufs Neue. Die Raupen, die sind ja nicht nur lästig, sondern können auch mit ihren feinen Brennhaaren Hautreizungen, Juckreiz und andere erhebliche gesundheitliche Beschwerden auslösen. Betroffen sind aber nicht nur Menschen, sondern auch unsere Haustiere. Um befallene Bäume schneller zu erkennen, hat sich der Landkreis Leer was Besonderes einfallen lassen, hat zum Beispiel ein Online-Meldeportal jetzt überarbeitet. Wer einen Verdacht hat, kann seine Beobachtung dort unkompliziert melden. Bestätigte Funde werden anschließend auf einer Übersichtskarte veröffentlicht. Und wichtig ist dabei, die Nester und die Raupen niemals selber entfernen. Nee, die Beseitigung sollte immer durch Fachpersonal, durch Fachleute erfolgen. Und das Online-Meldeportal, das finden wir im Netz auf der Seite der Stadt Leer. Immer auf den Punkt mit Radio Ostfriesland. 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

für ein schöner Titel. Einer meiner Lieblingstitel hier bei Radio Svesan. The Cars und Drive. Eine schöne, ruhige Nummer, um sich mal kurz zurückzulehnen. Wird auch Zeit. Wir haben 14 Minuten vor 4. Wird sich langsam mal Zeit, in Richtung Feierabend zu denken. Wäre doch mal was, oder? Na, schlag ich doch. Und wir begleiten Sie auf jeden Fall dabei hier mit Radio Ostfriesland am Nachmittag. Ich bin Tommy Bollmann und es gibt ja eine Geschichte, die ich Ihnen erzählen möchte. Schwimmen können ist ja nicht mehr nur als Freizeitspaß gedacht. Im Ernstfall kann das ja das Leben retten. Und genau aus diesem Grund, weil das so ist, sucht die DLRG jetzt Schulen hier bei uns in Ostfriesland, die sich mit besonderem Einsatz für das Schwimmen lernen von Kindern stark machen. Ja, ausgezeichnet werden nämlich Schulen, die mit kreativen Ideen, guten Konzepten und viel Engagement dafür sorgen, dass unsere Kinder hier in Ostfriesland sicher im Wasser unterwegs sind. Und das ist wichtiger denn je. Das hätte ich nicht für möglich gehalten. Aber tatsächlich, aktuelle Zahlen zeigen uns nämlich, dass nicht einmal jedes zweite Kind bei uns nach der Grundschule sicher schwimmen kann. Das ist schade. Also Schulen in Ostfriesland, die sich um den Förderpreis DLRG und Schule bewerben möchten, na, die bekommen weitere Infos direkt bei der DLRG in der Nähe oder natürlich einfach DLRG im Internet eintippen und dann wird man weitergeführt. Immer verlässlich informiert. Ja, das Ganze mit Radio Ostfriesland. Hey, was Besonderes. Und natürlich auch mit prima Musik. Für einen schönen Start in Richtung Feierabend. Das hier ist Musik aus den Niederlanden, aus den 60er Jahren importiert. Ein Wahnsinnshit damals sogar in den USA. Venus, Shock in Blue. Moin miteinander.

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0: Und die Zeit 16 Uhr.
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2: Ich bin Tine Klimach. Nach jahrelangem Ringen ist der nächste Schritt im Handelsstreit zwischen der EU und den USA gemacht. Das Europaparlament hat das umstrittene Zollabkommen gebilligt. Allerdings knüpfen die Abgeordneten ihre Zustimmung an klare Bedingungen.
3: Das EU-Parlament hatte die Zustimmung zum Handelsdeal mit den USA verzögert, denn zwischenzeitlich hatte US-Präsident Trump wieder höhere Zölle als vereinbart angekündigt. Das Parlament knüpfte sein Ja also an zwei Bedingungen. Erstens können die Vereinbarungen wieder ausgesetzt werden, falls neue US-Erhöhungen kommen. Und zweitens solle Trump Zölle auf Waschmaschinen und Produkte mit Stahlanteil auf 15% reduzieren. Falls nicht, will die EU ebenfalls solche Zölle prüfen. Insgesamt geht es hier um 30% des weltweiten Handels. Aus Brüssel, Dieter Ebeling.
2: Eine weitere Verhandlungsrunde zwischen den USA und dem Iran soll direkt nach der Unterzeichnung des verhandelten Rahmenabkommens am Freitag in der Schweiz beginnen. Diese weiteren Gespräche sollen innerhalb von 60 Tagen abgeschlossen werden, sagt Irans Außenminister Rakhchi nach Angaben der Nachrichtenagentur Tasnim. Ein Ende des Kriegs schließe außerdem ein Ende der israelischen Besetzung von Gebieten im Libanon mit ein, sagte Rakhchi weiter. Trotz der zunehmenden Verbreitung von Selbstbedienungskassen zieht die deutliche Mehrheit klassische Kassen mit Personal vor. Laut einer Umfrage des Marktforschungsinstituts Kantar stellen sich 67% lieber an, als selbst zu scannen.
4: Die meisten Befragten bevorzugen die klassischen Kassen, weil sie lieber mit Menschen als mit Maschinen zu tun haben. 40% stellen sich aus Gewohnheit an und fast genauso viele zahlen lieber mit Bargeld, was an den meisten Kassen mit Selbstscanner nicht möglich ist. Bei jungen Menschen sind die Kassen zum Selberscannen allerdings durchaus beliebt. Sie sagen, hier habe ich weniger Zeitdruck, kürzere Wartezeiten und hier kann ich besser sehen, dass die Preise und Anzahl der Produkte korrekt erfasst werden. Aus Berlin, Uli Reitinger.
2: Kanzler Friedrich Merz hat Donald Trump beim G7-Gipfel mit einem Geburtstagsgeschenk passend zur Fußball-Weltmeisterschaft überrascht. Merz überreichte dem US-Präsidenten ein Trikot in den Farben der deutschen Fußballnationalmannschaft. Spielername Trump, Nummer 47. Der Republikaner ist der 47. Präsident der USA. Am Sonntag feierte er seinen 80. Geburtstag.
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5: Es gibt einen schönen Mix aus Sonne und Wolken im Moment über Ostfriesland und die Maxi-Werte liegen bei 19, maximal so bei 20 Grad. Die haben wir im Kasten, beispielsweise die 20 Grad messen wir in Rechtsupweg am Störtebeker Denkmal, 20 Grad in Holtegast und zwar hier an der Ochsenweide in Wismor am Torf- und Siedlungsmuseum, da messen wir 19 Grad. Und morgen, ähnlich wie heute, bei Maxi-Werten dann schon um die 22 Grad.
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5: Ich habe das gerade nochmal überprüft. Die Autobahn und Bundesstraßen hier bei uns in Ostfriesland sind frei. Sie kommen gut durch. Mobile Blitzen gibt es nach wie vor nicht. Und wenn Sie wissen, wo kontrolliert wird, ich bin hier bei Radio Ostfriesland in Aurich im Studio. Hier können Sie mich erreichen über die Radio Ostfriesland Blitzer Hotline. Das ist die 049 21 586 111. Ich wünsche Ihnen unterwegs eine gute und vor allen Dingen wünsche ich Ihnen eine sichere Fahrt mit Radio Ostfriesland.
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5: Gleich mit einigen Hinweisen für die Fans von Nick Cave and the Bad Seeds. Die spielen nämlich ihr großes Open-Air-Konzert an der Emslandhalle in Lingen. Da gibt es ein paar Infos zu. Die möchte ich natürlich niemandem vorenthalten. Ansonsten freue ich mich, dass wir hier gemeinsam den Nachmittag miteinander verbringen dürfen. Ich bin Tommy Bollmann. Moin miteinander.
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1: Wo ist das dann?
2: Heute Falkenhütte.
3: Falkenhütte ist ein Flurname in Moorweg. Das als Falkenhütte bezeichnete Flurstück findet sich westlich des Falknerweges und östlich vom Hof Falkenhütte. Es handelt sich dabei um eine eiszeitliche Düne, die sich um mehrere Meter über die umliegende Landschaft erhebt. Auf der Regemordschen Karte aus dem Jahre 1670 ist die Stelle als Falkeniershütte angegeben. Gemeint ist damit eine Aufzuchtstation für Jagdfalken in der sonst siedlungsfreien Heidelandschaft. Nach Arend Remmers wird der dazugehörende Hof erstmals 1842 als Falkenhütte benannt. Dieser Hof war der Ausgangspunkt der Heidekolonisation in Neugaude.
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4: Unsere Flurnamen heute die Falkenhütte. Dann wissen wir genau, wo wir hier sind, wo wir wohnen und wie diese Namen überhaupt zustande kommen. Hier ist Radio Ostfriesland. Der Nachmittag um 4:12. Ich bin Tommy Bollmann. Das ist Musik von Alize Moa Lolita.

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eine Wahnsinnsformation. War das die Gibson Brothers und Kuba hier bei Radio Ostfriesland am Dienstagnachmittag. Das ist der Soundtrack unseres Lebens. Ja, und der Dienstagnachmittag, ich bin Tommy Bollmann, jetzt mit einem Tipp für unsere Open-Air-Konzertfans. Nick Cave and the Bad Seeds, die spielen ihr großes Open-Air-Konzert. Und zwar hier an der Emslandhalle bzw. Emsland Arena in Lingen. Und wer von uns dabei sein möchte, der sollte allerdings ein bisschen mehr Zeit für die Anreise einplanen. Direkt am Konzertgelände stehen nämlich keine Parkplätze für unsere Autos zur Verfügung. Und für uns Autofahrer gilt deshalb ein ausgeschilderter Park-and-Ride-Service auf dem Festivalgelände zur Verfügung. Und Besucher mit Beeinträchtigung, die können natürlich die Parkplätze direkt an den Emslandhallen benutzen. Ja, viel Spaß beim Konzert bei Nick Cave and the Bad Seeds. Noch ein bisschen Zeit hin, aber wie gesagt, ein bisschen mehr Zeit einplanen, wer von hier, von uns, von Ostfriesland Richtung Lingen fahren möchte. Wissen wir, wo läuft mit Radio Ostfriesland? Hey, was Besonderes. Und Musik von Bryan Adams und Mel C. When You're Gone. Moin miteinander.

von John Paul Young. Liebe liegt in der Luft, Love is in the air. Hier ist Radio Ostfriesland, der Dienstagnachmittag. Und gleich pünktlich um 16.30 Uhr, um genau 16:30 gibt es die Nachrichten. Hier bei Radio Ostfriesland alles Wichtige aus der Region. Und in gut 10 Minuten gibt es dann einen Bericht der Polizei über die Schulter geschaut. Alles Wichtige zusammengefasst in den Nachrichten von meinem Kollegen Vollrad Jansen. Moin miteinander, hier ist Radio Ostfriesland. Hey, was Besonderes.

0: Die Zeit 16.30 Uhr, halb fünf.
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2: Mit Vollrad Janssen, guten Tag. Geringe Auftragslage, Industrie im Norden unter Druck. Die Betriebe in der norddeutschen Metall- und Elektroindustrie sind so wenig ausgelastet wie seit der Corona-Pandemie nicht mehr. Das geht aus der Frühjahrsumfrage des Arbeitgeberverbandes Nordmetall hervor, zu dem auch die ostfriesische Halbinsel gehört. Demnach lag die Auslastung der Betriebe zuletzt bei gut 81%. Als Gründe werden die hohen Energie- und Materialpreise sowie steigende Arbeitskosten genannt. Jeder vierte Betrieb denkt laut Nordmetall darüber nach, die Produktion ins Ausland zu verlagern. Weitere Meldungen aus Ostfriesland im Überblick. Versuchter Bankeinbruch. Nach einem versuchten Bankeinbruch am Wochenende in der Virchowstraße in Wilhelmshaven fahndet die Polizei nach den Tätern. Die Unbekannten hatten am Sonnabend gegen 15 Uhr versucht, aus einem benachbarten Archivraum in den Tresorraum mit den Schließfächern zu gelangen. Dabei lösten sie Alarm aus und flüchteten ohne Beute. Wer im Bereich der Bankfiliale etwas Verdächtiges beobachtet hat, wird gebeten, sich zu melden. Suche nimmt glückliches Ende. Eine vermisste 14-Jährige aus Esens ist wieder da. Nach dem Mädchen war laut Polizei seit Donnerstag gesucht worden. Jetzt konnte sie wohlbehalten in Varel angetroffen werden. Neues aus Ostfriesland, da fahren Sie immer zuerst bei uns.
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0: Ja, Wolken und Sonne über Ostfriesland wechseln sich im Moment ab. Die Maxi-Werte liegen so bei 19, maximal 20 Grad. In Dornumersiel bei uns am Wichershus, da messen wir 19 Grad. Auf Wangerooge am Inselmuseum, weil Insel immer ein bisschen kühler, messen wir 16 Grad. Auf der Krummhörn an der Manningsburg in Pevsum, da messen wir 20 Grad. Morgen ähnlich wie heute bei Maxi-Werten dann schon um die 22 Grad und dann geht's stückweise nach oben am Freitag. So habe ich gerade schon mal kurz noch mal gelinkert, stehen da sogar 33 Grad für uns. Ne? Warten wir es mal ab. Also ich würde sagen, der Sommer kommt.
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0: Die gute Nachricht für unsere Autofahrer. Auf den Autobahnen und Bundesstraßen bei uns gibt es keine Staus. Hier kommen Sie gut durch. Mobile Blitzen, die gibt es gerade nicht im Moment. Und wenn Sie wissen, wo eine mobile Blitze steht, Sie erreichen mich hier bei Radio Ostfriesland in Aurich. Und hier ist die Radio Ostfriesland Blitzer-Hotline. 049-21-586-111. Ich wünsche Ihnen allen unterwegs eine gute, vor allen Dingen wünsche ich Ihnen eine sichere Fahrt mit Radio Ostfriesland und prima Oldies sind mit dabei.

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1: Auf Gunshot. Unbekannte haben in der Hansestraße den Tank eines LKWs aufgebohrt. Danach stahlen sie den kompletten Diesel. Hinweise nimmt die Polizei entgegen. Leer. Die Polizei hat in der Johannstraße einen E-Scooter-Fahrer kontrolliert. Dabei kam heraus, dass der Mann Drogen genommen hatte. Ein Strafverfahren wurde eingeleitet. Wittmund. Auf einem Parkplatz an der Auricher Straße wurde ein Auto zerkratzt. Der Schaden liegt im vierstelligen Bereich. Zeugen werden gebeten, sich bei der Polizei zu melden. Aurich. Von einem Hofladen mit Selbstbedienung im Esenser Postweg wurde die Geldkassette gestohlen. Die Polizei ermittelt.
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Alone hier bei Radio Ostfriesland am Dienstagnachmittag. Und ich kann mich noch genau daran erinnern an die Bee Gees, als Saturday Night Fever rauskam. Ich war hin und weg. Das war die Zeit, als ich in England gelebt habe und war dort im Kino und habe den Film gesehen und habe gedacht, das ist es. Das war doch dann auch meine Musik. Ja, schon lange her, ne? In den späten 70ern. Und das ist Musik von Dr. Alban. Sing Halleluja. Und wir sprechen gleich auf der anderen Seite der Stunde nach den Nachrichten um 17 Uhr über ein ganz besonderes Jubiläum. Heute vor 50 Jahren war Dagmar Berghoff zum ersten Mal in der Tagesschau zu sehen und zu hören. Das und mehr gleich bei Radio Ostfriesland.

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2: Ich bin Tine Klimach. Am Rande des G7-Gipfels könnte es ein weiteres Treffen zwischen US-Präsident Trump und dem ukrainischen Präsidenten Selenskyj geben. Trump kündigte Gespräche an und erneuerte zugleich seinen Appell an Russland, im Ukraine-Krieg zu einer Einigung zu kommen.
3: Das weitere Treffen zwischen Selenskyj und Trump wird als positives Zeichen gesehen. Zunächst nämlich gab es Sorge, welchen Kurs der US-Präsident im Ukraine-Krieg einschlägt und inwieweit er das von Russland angegriffene Land weiter unterstützt. Nach der Arbeitssitzung zur Ukraine hier in Evian aber zeigte sich auch EU-Kommissionspräsidentin von der Leyen optimistisch, dass in die Bemühungen um ein Ende des Kriegs neuer Schwung kommt. Das Blatt wende sich für die Ukraine, meinte sie. Es sei nun der Moment, die Unterstützung für das Land noch einmal deutlich zu verstärken. Aus Evian, Michael Evers.
2: Das Europaparlament hat den Weg für die Umsetzung des umstrittenen Zollabkommens mit den USA freigemacht. Die Abgeordneten stimmten in Straßburg dafür, Zölle auf US-Industriegüter abzuschaffen und US-Agrarprodukten einen besseren Marktzugang zu gewähren. Allerdings nur, wenn auch die USA ihre Verpflichtungen aus dem Abkommen vollständig umsetzen. In Berlin hat heute das Zentrum zur Abwehr hybrider Bedrohungen die Arbeit aufgenommen. Mit dem neuen Zentrum sollen Kampagnen und Attacken von Staaten wie Russland frühzeitig erkannt werden.
4: Vertreter verschiedener Organisationen sollen hier in Zukunft regelmäßig zusammenkommen. Dazu gehören zum Beispiel die Nachrichtendienste, die Polizeibehörden von Bund und Ländern und das Bundesamt für Sicherheit in der Informationstechnik. So sollen sie hybride Angriffe früh genug erkennen und im besten Fall verhindern. Gemeint sind damit Angriffe, die militärische, wirtschaftliche, geheimdienstliche und propagandistische Mittel kombinieren, also zum Beispiel Cyberattacken und die Beeinflussung der öffentlichen Meinung, besonders vor Wahlen. Fiona Reinhardt, Nachrichtenredaktion.
2: Wer in Deutschland ins kühle Nass springen will, kann das fast überall ohne Angst vor gesundheitsgefährdenden Bakterien tun. Pünktlich zur Badesaison bescheinigt ein Bericht der Europäischen Umweltagentur Europas Badegewässern überwiegend eine ausgezeichnete Wasserqualität. Es wurden dazu mehr als 22.000 Badestellen ausgewertet. Das Ergebnis? In der EU wiesen knapp 85% der Badestellen im vergangenen Jahr eine exzellente Wasserqualität auf. 96% erfüllten immerhin die EU-Mindeststandards.
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0: Ja, ich würde sagen, Sonne und Wolken, die wechseln sich ab. Ich finde das schön, die Sonne zu sehen und sie wärmt und das Ganze über Ostfriesland, so muss das sein, hier in unserer Heimat. Die Maxi-Werte liegen so bei 19, 20 Grad, ist ja schon mal was, auf Spiekeroog an der alten Inselkirche. Da messen wir 15 Grad, auf den Inseln sind es ja immer ein paar Grad weniger. In Hagermarsch am Naturstrand Hilgenriedersiel, da messen wir 18 Grad und 19 Grad messen wir in Virel am Aussichtsturm. Morgen ähnlich wie heute bei Maxi-Werten, die dann schon um die 22 Grad liegen. Oh, es hört sich doch gut an, ne?
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0: Ein Blick auf die Autobahn und Bundesstraßen hier bei uns in Ostfriesland. Die sind frei, hier kommen sie gut durch. Auf der Nesterlander Straße bei uns in Emden wird in Höhe der Hafenpraxis geblitzt. Und wenn Sie wissen, wo eine Kontrolle steht, ein kurzer Anruf hier im Studio von Radio Ostfriesland in Aurich. Da freue ich mich drüber. Hier ist sie, die Radio Ostfriesland Blitzer-Hotline, die 04921 586111. Ich wünsche Ihnen unterwegs eine gute und vor allen Dingen wünsche ich Ihnen eine sichere Fahrt. Kommen Sie gut an.
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0: Ich finde es ja toll, ne? Wenn man so mal zurückblickt und auf die Jahre und sich wundert, wo sind die ganzen Jahre eigentlich geblieben? Da habe ich überlegt, so heute im Laufe des Tages bei der Vorbereitung der Sendung, Mensch, ist doch schon so lange her, dass Dagmar Berghoff ihre erste Tagesschau moderiert hat im Fernsehen. Ja, 50 Jahre, ein halbes Jahrhundert. Und ich kann mich noch daran erinnern. Ich habe da mal den Ausweis geguckt aufs Jahr. Ich denke, naja, okay. Dann war es das wohl. Na, also hör mal. Also so lange ist es her und immer noch so aktiv im Kopf, dass Dagmar Berghoff das moderiert hat. Das geht Ihnen sicher nicht genauso. Darüber sprechen wir unter anderem in dieser Stunde. Ich bin Tommy Bollmann. Moin miteinander.
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0: Dazu gibt's prima Musik in dieser Stunde in Richtung Feierabend. Beispielsweise hier von Harpo und Horoscope und William Pitt, City Lights, Leo Sayer und Thelma Houston haben wir auch noch im Paket. Olivia Newton-John und John Travolta tanzen auch. 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

0: schöner Song von William Pitt und City Lights hier heute am Dienstag, Spätnachmittag bei Radio Friesland um 5:11. Und wir feiern ja heute ein ganz besonderes Jubiläum. Ich habe es ja soeben schon kurz angedeutet und ich kann mich doch noch als Kind gut daran erinnern. Heute vor 50 Jahren, das war der 16. Juni 1976, schrieb Dagmar Merkhoff Fernsehgeschichte. Ja, als erste Frau sprach sie an diesem Tag die Nachrichten in der Tagesschau und wurde später zu einem der bekanntesten Gesichter des deutschen Fernsehens. Einen ganz besonderen Platz in der Fernsehgeschichte hat allerdings ein Moment, in dem Dagmar Merkhoff während einer Tagesschau-Sendung von einem Lachanfall überrascht wurde. Und den möchte ich Ihnen auf gar keinen Fall vorenthalten.
1: Die Lottozahlen. 3, 6, 19, 33, 38, 43, Zusatzzahl 46. Verzeihung, die Gewinnzahl im Spiel 77 lautet 09, Entschuldigung, 09, 82942. Diese Angaben sind wie immer ohne Gewähr.
0: Ja, nicht übel. Muss man schon direkt mitlachen. Vorausgeschickt war eine Meldung, wo sie vom WCT-Turnier sprach. Das hat sie aus der Fassung gebracht. Ausgerechnet in der sonst so ernsten Welt der Nachrichten zeigte sich plötzlich eine ganz menschliche Seite. Ja, und genau das machte sie für uns Zuschauer so sympathisch. Und nach 23 Jahren hängte Dagmar Merkhoff ihren Job als Sprecherin der Tagesschau an den Nagel. Das war am 31. Dezember 1999. Ich sag mal, schöne Erinnerungen und Schönes bleibt mit Radio Ostfriesland. 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

Sommersong. Und tolle Sängerin Shannon Houston und Don't Leave Me This Way. Hier ist Radio aus Friesland, der Dienstagnachmittag. Ich bin Tommy Bollmann und schwimmen? Ja, schwimmen können ist ja mehr als nur Freizeitspaß. Es kann im Ernstfall Leben retten. Wer schwimmen kann, der ist da sicher. Und genau deshalb sucht die DLRG jetzt Schulen, die sich mit besonderem Einsatz für das Schwimmenlernen von Kindern stark machen. Ausgezeichnet werden sollen diese Schulen und ausgezeichnet werden sollen Schulen mit kreativen Ideen, guten Konzepten und viel Engagement, die dann dafür sorgen, dass Kinder sicher im Wasser unterwegs sind. Und das ist wichtiger denn je. Und als ich die Zahlen gesehen habe, dachte ich, Mensch, gibt's das wirklich? Ja, das ist tatsächlich gestützt und überprüft. Aktuelle Zahlen zeigen uns, dass nicht einmal jedes zweite Kind nach der Grundschule als sicherer Schwimmer gilt. Das sollte nicht so sein. Und gerade hier bei uns in Ostfriesland mit seinen Kanälen, Seen und in der Nähe zur Nordsee ist Schwimmen schon eine wichtige Fähigkeit. Und Schulen, die sich um den Förderpreis DLRG und Schule bewerben möchten, bekommen weitere Infos direkt bei der DLRG ums Eck. Denn eins steht fest, Schwimmen ist nicht nur Sport, sondern auch ein Stück Sicherheit fürs ganze Leben. Ja, immer verlässlich informiert mit Radio Ostfriesland. Hail, was Besonderes um 6:09. Und die habe ich ja schon angekündigt. Olivia Newton-John und John Travolta. You're the one that I...

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Oldies der 70er und 80er Jahre. Supertramp hier mit einem Riesenhit, It's Raining Again. Deswegen auch hier bei Radio Ostfriesland immer wieder gerne zu hören. Genauso wie dieser Titel hier von Chipnotic, I Can't Get Enough. Gleich gibt's die Nachrichten pünktlich um 17:30 von und mit meinem Kollegen Volrad Jansen aus der Radio Ostfriesland Nachrichtenredaktion, damit Sie immer auf den Punkt und genauestens informiert sind und mitreden können.

0: Zeit, 17.30 Uhr, halb sechs.
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2: Mit Volrad Janssen, guten Tag. Geringe Auftragslage, Industrie im Norden unter Druck. Die Betriebe in der norddeutschen Metall- und Elektroindustrie sind so wenig ausgelastet wie seit der Corona-Pandemie nicht mehr. Das geht aus der Frühjahrsumfrage des Arbeitgeberverbandes Nordmetall hervor, zu dem auch die ostfriesische Halbinsel gehört. Demnach lag die Auslastung der Betriebe zuletzt bei gut 81%. Als Gründe werden die hohen Energie- und Materialpreise sowie steigende Arbeitskosten genannt. Jeder vierte Betrieb denkt laut Nordmetall darüber nach, die Produktion ins Ausland zu verlagern. Weitere Meldungen aus Ostfriesland im Überblick. Versuchter Bankeinbruch. Nach einem versuchten Bankeinbruch am Wochenende in der Virchowstraße in Wilhelmshaven fahndet die Polizei nach den Tätern. Die Unbekannten hatten am Sonnabend gegen 15 Uhr versucht, aus einem benachbarten Archivraum in den Tresorraum mit den Schließfächern zu gelangen. Dabei lösten sie Alarm aus und flüchteten ohne Beute. Wer im Bereich der Bankfiliale etwas Verdächtiges beobachtet hat, wird gebeten, sich zu melden. Suche nimmt glückliches Ende. Eine vermisste 14-Jährige aus Esens ist wieder da. Nach dem Mädchen war laut Polizei seit Donnerstag gesucht worden. Jetzt konnte sie wohlbehalten in Farel angetroffen werden. Neues aus Ostfriesland, da fahren Sie immer zuerst bei uns.
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0: Das Wetter macht ziemlich viel Spaß. Es gibt viel Sonne und auch Wolken im Wechsel über Ostfriesland. Die Maxi-Werte, die liegen schon so bei 20 Grad. Die messen wir in Marienhave am Hochmoosee. In Karolinsiel am Museumshafen ist es ein bisschen kühler. Da messen wir 18 Grad und in Pefsum an der Nikolaikirche messen wir 19 Grad. Morgen, ähnlich wie heute, bei Maxi-Werten dann schon um die 22 Grad.
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0: Auf den Autobahnen und Bundesstraßen hier bei uns in Ostfriesland haben Sie freie Fahrt. Auf der Nesserlander Straße bei uns in Emden wird in Höhe der Hafenpraxis geblitzt. Und wenn Sie wissen, wo eine Kontrolle steht, dann erreichen Sie mich hier bei Radio Ostfriesland im Studio in Aurich unter der Radio Ostfriesland Blitzer-Hotline. Das ist die 04921 586 111. Ich wünsche Ihnen unterwegs allen eine gute und eine sichere Fahrt mit Radio Ostfriesland. Und es wird schön, es wird warm. Am Freitag sind sogar Temperaturen über 30 Grad angekündigt. Und so schön es auch ist, mit dieser Wärme kommt auch der Eichenprozessionsspinner zurück nach Ostfriesland. Darüber sprechen wir gleich hier bei Radio Ostfriesland. Ich bin Tommy Bollmann und ja, bis 18 Uhr begleite ich Sie gerne in Richtung Dienstagabend.

0: Musik importiert aus Schweden. Von ABBA, So Long, in den 70ern hochgradig erfolgreich, in den 80ern erfolgreich und auch noch Anfang der 90er. Da war sie plötzlich wieder ganz in. So schnell kann das gehen. Es wird warm bei uns in Ostfriesland und das ist doch schön. Aber mit der Wärme kommt leider auch wieder der Eichenprozessionsspinner zu uns zurück nach Ostfriesland. Das ist nicht so schön. Die Raupen sind ja nicht nur lästig, sondern können mit ihren feinen Brennhaaren auch Hautreizungen, Juckreiz und andere doch ziemlich gefährliche gesundheitliche Beschwerden auslösen. Interessant dabei und wissenswert, dass nicht nur wir Menschen davon betroffen sind, auch unsere Haustiere. Ja, und um befallene Bäume besser und schneller zu erkennen, hat sich der Landkreis Leer was Besonderes einfallen lassen. Finde ich toll. Hat nämlich sein Online-Meldeportal jetzt diesbezüglich überarbeitet. Wer also einen Verdacht hat, kann seine Beobachtung dort unkompliziert melden. Bestätigte Funde werden anschließend auf einer Übersichtskarte für uns veröffentlicht. Dann können wir nachschauen, wo es besonders gefährlich ist. Wichtig ist dabei, die Nester und Raupen bitte niemals selbst entfernen. Die Beseitigung sollten immer Fachleute unternehmen und übernehmen. Das Online-Meldeportal, das finden wir bei uns im Netz und zwar auf der Seite der Stadt Leer. Immer auf den Punkt mit Radio Ostfriesland. 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

Eine tolle Band, eine super Band, die Steve Miller Band, und sie zaubern Musik mit Agra Kadabra. Ja. Hier ist Radio Friesland, der Nachmittag um 10 Minuten vor 6 mit mir. Ich bin Tommy Bollmann, geht zu Ende für den heutigen Dienstag. Morgen haben wir Mittwoch, ja, dann teilen wir die Woche. Und ab 15 Uhr bin ich wieder da. Bis dahin, bleiben Sie gesund, passen Sie auf sich auf. Machen Sie es gut. Tschüss.

0: Nämlich gab es Sorge, welchen Kurs der US-Präsident im Ukraine-Krieg einschlägt und inwieweit er das von Russland angegriffene Land weiter unterstützt. Nach der Arbeitssitzung zur Ukraine hier in Evian aber zeigte sich auch EU-Kommissionspräsidentin von der Leyen optimistisch, dass in die Bemühungen um ein Ende des Kriegs neuer Schwung kommt. Das Blatt wende sich für die Ukraine, meinte sie. Es sei nun der Moment, die Unterstützung für das Land noch einmal deutlich zu verstärken. Aus Evian, Michael Evers.
1: Das Europaparlament hat den Weg für die Umsetzung des umstrittenen Zollabkommens mit den USA freigemacht. Die Abgeordneten stimmten in Straßburg dafür, Zölle auf US-Industriegüter abzuschaffen und US-Agrarprodukten einen besseren Marktzugang zu gewähren. Allerdings nur, wenn auch die USA ihre Verpflichtungen aus dem Abkommen vollständig umsetzen. In Berlin hat heute das Zentrum zur Abwehr hybrider Bedrohungen die Arbeit aufgenommen. Mit dem neuen Zentrum sollen Kampagnen und Attacken von Staaten wie Russland frühzeitig erkannt werden.
2: Vertreter verschiedener Organisationen sollen hier in Zukunft regelmäßig zusammenkommen. Dazu gehören zum Beispiel die Nachrichtendienste, die Polizeibehörden von Bund und Ländern und das Bundesamt für Sicherheit in der Informationstechnik. So sollen sie hybride Angriffe früh genug erkennen und im besten Fall verhindern. Gemeint sind damit Angriffe, die militärische, wirtschaftliche, geheimdienstliche und propagandistische Mittel kombinieren, also zum Beispiel Cyberattacken und die Beeinflussung der öffentlichen Meinung, besonders vor Wahlen. Fiona Reinhardt, Nachrichtenredaktion.
1: Wer in Deutschland ins kühle Nass springen will, kann das fast überall ohne Angst vor gesundheitsgefährdenden Bakterien tun. Pünktlich zur Badesaison bescheinigt ein Bericht der Europäischen Umweltagentur Europas Badegewässern überwiegend eine ausgezeichnete Wasserqualität. Es wurden dazu mehr als 22.000 Badestellen ausgewertet. Das Ergebnis? In der EU wiesen knapp 85% der Badestellen im vergangenen Jahr eine exzellente Wasserqualität auf. 96% erfüllten immerhin die EU-Mindeststandards.
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1: Das Wetter, die aktuelle Vorhersage des Deutschen Wetterdienstes. Heute Abend über der Mitte einzelne kräftige Gewitter, sonst nach Osten hin abziehender Regen. Von Westen später meist trocken. Abendtemperaturen 17 bis 28 Grad. Im Laufe der Nacht ziehen die Schauer und Gewitter ab. Morgen vor allem im Südwesten freundlich, im Rest unbeständig, immer wieder Regen, im Süden auch einzelne Gewitter. Höchstwerte im Norden bis 23 Grad, sonst bis 33 Grad. Am wärmsten ist es am Oberrhein.
3: Das waren die Nachrichten. 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
5: Ja, aber im vollen Umfang. 4 Wochen sind schon wieder rum und davon war ich 2 Wochen im Urlaub. Hab mich aber nicht davon abgehalten, für euch kuriose Geschichten rauszusuchen. Und im Urlaub ist mir noch was passiert, da bin ich sehr netten Personen begegnet. Die werde ich dann später in der Sendung noch grüßen. Eine davon hatte im Urlaub nämlich Geburtstag. Und da gibt es 2 Dinge, die werden mich sowohl an das Hotel als auch an diese liebe Person immer und immer wieder erinnern. Aber wie gesagt, da komme ich später in der Sendung drauf zurück.

Ich habe euch ja erzählt, ich bin im Urlaub gewesen und der war einsame Spitze, das so am Rande. Aber ich bin echt froh, dass ich während meines Fluges sowas nicht erleben muss. Zum einen, ich fliege nicht in diesem Land und zum anderen, solche Passagiere, wow, die sind echt heftig. Also dieser Typ war so heftig unterwegs, apropos unterwegs. Der Flug ging von Melbourne nach Dallas und diese Reise sollte eigentlich ein Direktflug sein und musste dann eine außerplanmäßige Zwischenlandung in Tahiti einlegen musste. Klingt soweit eigentlich wie Traumurlaub, wenn da nicht ein Passagier für den Albtraum schlechthin gesorgt hätte. Sturzbetrunken torkelt er erstmal in die Maschine und gerät auch prompt mit der Flugbegleitung aneinander. Der Flugbegleiter wollte dem Passagier noch erklären, dass sich Kinder an Bord befinden würden und er doch auf seine Wortwahl achten sollte. Aber dieser Wahnsinnstyp war wohl auf einem ganz anderen Flug unterwegs, denn der fragte so ganz nebenbei, ob der Steward Cannabis rauchen würde. Und danach wurde die Lage nicht besser. Der Mann verlor mehrfach das Gleichgewicht, beleidigte die Crew und wurde schließlich sogar handgreiflich. Er biss sogar einen Mitreisenden und einen Flugbegleiter. Also eins ist mal klar, der bekommt kein Upgrade mehr. Die Crew entschied sich nämlich zur Zwischenlandung in Tahiti. Dort wartete dann die Polizei. Und der nette Passagier wurde dann umgehend verhaftet. Die Fluggesellschaft erklärte, dass sie störendes und bedrohliches Verhalten an Bord nicht tolerieren werde und verhängte gegen diesen Mann ein lebenslanges Flugverbot. Naja, die anderen Passagiere kamen dann mit Verspätung an ihrem Zielort an, hatten dafür aber eine coole Geschichte im Gepäck, die, glaube ich, wohl so um Längen besser ist als ein Bordfilm. Genau das gilt auch für die Musik hier bei Radio Ostfriesland, denn die ist einfach unendlich gut.

Grandmaster Flash and the Furious Five, auch ein bekannter Hit. The Message. Ja, ich habe auch noch eine Message für euch. Und zwar zum Thema Fliegen. Mir ist da was passiert zum denkbar ungünstigsten Zeitpunkt. Ich war gerade erst auf Toilette an Bord, hab noch nicht mal die Tür verriegelt und da kam die Durchsage, man soll sich wieder hinsetzen und sich anschnallen. Ich als ordnungsgemäßer Bürger habe das natürlich nicht befolgt und habe mein Geschäft natürlich klein gemacht, aber auf das Thema will ich gar nicht hinaus. Es ist alles gut gegangen, die Turbulenzen waren nicht so schlimm in meinem Fall. Jedoch nicht so bei jemandem anderen. Der sagt bestimmt, was man auch nicht hören will, ist, bitte halten Sie einen Regenschirm bereit. Denn den hätte Kevin Glover aus Cincinnati sehr gut gebrauchen können. Der junge Mann war in einem Flug von Houston nach Chicago unterwegs, als plötzlich eine mysteriöse Flüssigkeit aus der Decke auf ihn tropfte. Anfangs dachte er wohl, das ist ein kleines technisches Problem und dann hilfst du dir eben halt mit Papiertüchern. Doch das hatte ungefähr die gleiche Wirkung wie ein Teelöffel bei einem Wasserrohrbruch, denn wenig später wurde das Tröpfeln zu einem richtigen Wasserfall. Ärgerlich, einen neuen Sitzplatz hat er nicht bekommen. Stattdessen hat die Crew versucht, hinter dem Geheimnis des Wasserfalls zu kommen, ob da vielleicht im Ablagefach eine Flüssigkeit, eine Flasche oder so war, aber nichts dergleichen. Während Glover immer nervöser wurde und über Gesundheitsrisiken nachdachte, kam die Crew auf die glorreiche Idee, auch das könnte ja Kondenswasser sein aus der Klimaanlage, und stopften das Ganze dann mit Servietten. So ein bisschen wie Tooltime in 10.000 Metern Höhe. Und kurz vor der Landung kam dann das große Finale. Das improvisierte Werk gab auf und der ganze Wasserschwall ergoss sich über Kevin Glover. Hoodie nass, Hose nass, Unterwäsche nass, praktisch das erste kostenlose Board-Wellness-Programm der Airline. Das Video stellte er natürlich online, was auch Millionen Menschen erreichte. Die Entschuldigung der Airline fiel überschaubar aus. Sie erstatteten ihm das Flugticket. Für Kevin, wie er selbst sagte, ist das wie ein Pflaster auf eine Kriegsverletzung. Naja, immerhin kann er jetzt behaupten, auf einem Inlandsflug in den USA einen ausgewachsenen Regensturm erlebt zu haben.

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Susanna, the Art Company. Der eine darf nicht mal mehr in die Nähe eines Flugzeuges und der andere bekommt eine Gratis-Dusche. Sowas habe ich zum Glück bisher noch nicht miterleben dürfen. Ich habe in meinem Urlaub immer das Glück, dass ich sehr, sehr nette Menschen kennenlerne. So auch im vergangenen Urlaub. Da habe ich nämlich ein paar sehr nette Menschen kennengelernt. Unter anderem in Sascha und die Nicole, Mirko, Marvin, Marion und Peter, wovon die Marion Geburtstag hatte. Glückwünsche gehen raus. Nochmal allerherzlichste Glückwünsche zu deinem Geburtstag. Nachträglich. Dann noch den Alex und den Rainer mit seiner Frau. Die durfte ich auch noch kennenlernen. Alles sehr, sehr nette Persönchen. Also von hier Grüße gehen raus. Es hat mich gefreut, euch kennengelernt zu haben. Und über das Burzelkind habe ich ja zu hören gekriegt, dass sie auf toten Hosen abfährt. Also nicht nur 68 ist sie geworden, sie fährt auch noch auf Campino ab. Also Burzelkind, dann dreh mal schön die Boxen auf, nur für dich. Die toten Hosen.

Edwin Collins, A Girl Like You. Ein Gruß muss ich noch nachreichen, hätte ich ja fast vergessen, die beiden. Und zwar Anja und Manfred, das melancholische Muttersöhnchen, das mürrische Mammut. Die beiden auch ein sehr liebenswürdiges Pärchen. Aber diesen Gruß, den werde ich jetzt mit einem Lied verknüpfen. Und zwar ein ganz besonderes Lied. Und da geht mein Augenmerk auch ein bisschen zu Sascha rüber. Denn der Typ, der hat bei jedem Animation da im Hotel, war der mittendrin und voll dabei. So auch bei diesem Lied. Also, jetzt zückt mal die Handys und filmt das mal, wie ihr den Clubtanz macht. Und schickt mir das dann per E-Mail. Apropos E-Mail. Nach dem Lied gibt's einen Aufruf in eigener Sache.

Kleiner Blick zur Uhr. Meine Güte, die erste Stunde ist schon wieder rum. Jetzt kommen die Nachrichten vom Radio Ostfriesland und danach geht's weiter mit der zweiten Stunde chaotisches Kaffeekränzchen nur bei Radio Ostfriesland. Ich darf mich für die erste Stunde verabschieden. Hoffe, euch hat die erste Stunde gefallen. Ich war, bin und bleibe auch für diese Sendung verantwortlich.

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1: Ich bin Tine Klimach. US-Präsident Trump hat eine Rückkehr zu Ölsanktionen gegen Russland in Aussicht gestellt, die vorübergehend auf Eis liegen. Bald werde man in der Lage sein, das tun zu können, sagte Trump vor Journalisten auf dem G7-Gipfel am Genfer See. Er begründete es damit, dass Öl wieder fließe. Er legte sich aber nicht auf einen möglichen Zeitpunkt fest. Es blieb auch unklar,

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1: 8 Monate nach der Messeattacke auf die SPD-Politikerin Iris Stalze aus NRW hat die Staatsanwaltschaft Anklage erhoben. Beschuldigt wird die 17-jährige Tochter der Politikerin. Ihr wird gefährliche Körperverletzung vorgeworfen.
2: Mehrmals habe die Jugendliche auf ihre Mutter mit Messern eingestochen, sagt die Anklage. Warum? Dazu schweigt die junge Frau. Viele haben aber noch die Bilder von damals im Kopf, die Rettungshubschrauber vor dem Haus, die vielen Einsatzkräfte. Gerüchte gab es über Gewalt in der Familie. Viele hat die Tat fassungslos gemacht, nachdenklich. Die Kommunalpolitikerin selbst hat sich körperlich schnell erholt und ihren Job als Bürgermeisterin angetreten. Claudia Wächter, Nachrichtenredaktion.
1: Zum Sport. Joshua Kimmich erwartet nach dem 7:1-Torfest gegen Curaçao jetzt eine ernsthafte WM-Standortbestimmung für die Fußballnationalmannschaft. Es werden Prüfsteine auf uns zukommen, an denen man erkennen kann, wo wir stehen, sagte der Kapitän der DFB-11 bei einer Pressekonferenz in Winston-Salem. Das kommende WM-Gruppenspiel ist am Samstagabend in Toronto gegen die Elfenbeinküste.
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1: Das Wetter, die aktuelle Vorhersage des Deutschen Wetterdienstes. Heute Abend über der Mitte einzelne kräftige Gewitter, sonst nach Osten hin abziehender Regen. Von Westen später meist trocken. Abendtemperaturen 17 bis 28 Grad. Im Laufe der Nacht ziehen die Schauer und Gewitter ab. Morgen vor allem im Südwesten freundlich, im Rest unbeständig, immer wieder Regen, im Süden auch einzelne Gewitter. Höchstwerte im Norden bis 23 Grad, sonst bis 33 Grad. Am wärmsten ist es am Oberrhein.
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1: Und auch in der zweiten Stunde bin ich, man höre und staune, für den ganzen Kladderadatsch verantwortlich und sage Moin zusammen. Die zweite Stunde chaotisches Kaffeekränzchen hier bei Radio Ostfriesland hat begonnen. Und auch in dieser Stunde wieder kuriose Geschichten, supergeile Musik aus Radio Ostfrieslands größtem Senderarchiv und natürlich mit mir, eurem durchgeknallten Barista.
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Here comes the hot stepper, Inika Moos. In unserer Gegend gibt es ja sehr viele Hundehalter und besagte Hundehalter flanieren auch mal mit ihren geliebten Fellnasen durch die Gegend. Ja, und so eine Fellnase, die bleibt dann mitunter auch mal vorm Metzgerladen stehen oder vor einem Spielzeugladen. Aber dieser Golden Red River Harry aus dem US-Bundesstaat Illinois, der bleibt am liebsten vor einem Katzentierheim stehen. Und das am liebsten bei jedem Gassigang bleibt er an demselben Shop stehen. Aber nicht, um sich irgendwelche Leckerlis oder lustig dreinschauende Menschen anzugucken, sondern er schaut sich die Katzen dort an. Ja, ihr habt richtig gehört, ein Hund, der auf Katzen-TV steht. Den Mitarbeitern des Tierheims ist es natürlich irgendwann aufgefallen, dass die Fellnase jeden Tag da stehen bleibt und durchs Fenster guckt und haben das natürlich dann angefangen zu filmen. Und in dieser Aufnahme sieht man, wie der Golden Red River sehnsüchtig durch das Fenster guckt. Teilweise muss die Hundebesitzerin den armen Harry sogar weiterziehen, damit der Gassigang vollendet werden kann. Tja, der Hund hat seinen eigenen Streamingdienst gefunden. Netflix and Cats. Und wenn man sowas dann natürlich auch filmt, dann bleibt es nicht aus, dass Millionen Menschen sich so einen kurzen Clip angucken und sich dann die Frage stellen, warum wird der arme kleine Knuffel nicht mal reingelassen? Gesagt, getan. Kurz darauf durfte Harry die Katzen doch tatsächlich mal besuchen. Die Reaktionen fielen allerdings etwas unterschiedlich aus. Einige haben sich dann doch etwas zurückgezogen und sich gefragt, wer hat den Labrador bestellt. Andere begrüßten ihn, als würde er sofort zur Familie gehören. Und das Tierheim schwärmt inzwischen von seinem berühmten Stammgast. Während andere Hunde Briefträger jagen, sammelt dieser Hund Katzenfreundschaften.

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Wir sind ja mittlerweile in den warmen Monaten angelangt hier in unserem schönen Ostfriesland. Und da kommt der ein oder andere so auf die Idee, ach, da kann man doch mal Urlaub machen. Und zwar in Italien. Kann man ja mal machen. Ein US-amerikanisches Touristenpärchen ist dann kurzerhand in den Urlaub nach Italien, genauer gesagt nach Rom geflogen und hatte da dann die Idee, auch einen kleinen Abstecher in die Eisdiele wäre doch jetzt nicht verkehrt. Doch die US-Amerikanerin Nicole Ann bekam für zwei Eis zum Mitnehmen plus Extras nach eigenen Angaben eine Rechnung von 44 Euro präsentiert. In einer Facebook-Gruppe für Italienurlauber empörte sich die Frau aus Florida anschließend nicht nur über die böse Abzocke in einer Touristenfalle, sondern auch über das schlechteste Eis, das sie jemals hatte. Ich wollte das Pärchen laut eigener Darstellung in der Eisdiele in der Umgebung des beliebten Platzes Piazza Navona eigentlich nur auf die Schnelle zwei Eis mit zwei Kugeln mitnehmen. Stattdessen bekamen die beiden ein Eis mit jeweils drei Kugeln, Preis 12 Euro, sowie Sahne, 2 Euro und darauf auch ein kleines Macaron, 3 Euro und ein kleines Cannolo, 5 Euro. Für jeden machte das also 22 Euro. Insgesamt 44 Euronen. Dann sage ich mal, Bumschlabberlabber, Bumschlabberlabber. Wohl bekommt's.

Dieses Lied hat der Hassan nur ein einziges Mal, ja, ihr habt richtig gehört, ein einziges Mal gespielt. Schämen soll er sich. Dabei ist das ein so tolles Lied. MDB, Angel Above Me. Jetzt lasst uns doch mal rekapitulieren, was hatten wir alles bisher in der ersten Stunde gehabt. Zwei Fluggäste, der eine mit etwas Pech, aber einer Dusche, und der andere hat sich ja so vollkommen daneben benommen. Ein paar nette Urlaubsbekanntschaften und sowohl als auch Grüße und ein cooles Lied von den Toten Hosen. Also lasst euch gesagt sein für diejenigen, die jetzt eingeschaltet haben. Ihr habt echt eine Menge verpasst. Aber bevor ich was verpasse, starte ich einen Aufruf in eigener Sache. Habt ihr Bock auf andere Mucke? Wollt ihr Musik hören, die euch auf den Musikknochen schlägt? Ja, dann gibt's einen einfachen Tipp. Schreibt mir eine E-Mail an chaoscafé-musikwunsch@gmx.de. Im Betreff einfach Musikwunsch reingetipselt und dann könnt ihr wünschen, was das Zeug hält. Und wo ihr gerade so schön vor dem Laptop, Handy, Tablet oder Computer sitzt, klickt doch einfach mal auf radio-ostfriesland.de. 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Das ist eine echt interessante Seite. 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

Das war doch mal richtig romantisch. Ein Wunsch von meinem Arbeitskollegen, der jetzt im Urlaub ist. Anbei, liebe Grüße, die gehen raus und angenehmen Urlaub. Wir machen derweil fröhlich weiter in unserem Programm. Eine kuriose Meldung habe ich noch in Sachen Fliegen für euch. Aber das erzähle ich euch gleich.

0: Ich weiß nicht, ob ihr sowas schon mal gehabt habt, aber wenn ich in Urlaub fliege und oder zurückkomme und dann immer wieder durch diese Kontrolle durchgehen muss, dann bete ich auch immer, oh Gott, jetzt mach keinen Alarm. Eine Content-Creatorin hatte da etwas weniger Glück, denn sie ist durch so einen Detektor gegangen. Und das Ding hat angeschlagen und sie wurde prompt von einer Sicherheitsbeamtin zur Seite gerufen. Naja, hat sie sich gedacht, das ist interessant, das liegt bestimmt an meiner Halskette. Und dann fiel ihr Blick auf den Monitor von dem Scanner. Und sie erkannte, was die Flughafenangestellten veranlasst hatte, sie nicht weiterzulassen. Es gab eine gelbe Warnung und eine rote Warnung. Und beide im Schrittbereich. Und da schoss es Lindsay wie ein Blitz durch den Kopf. An jenem Tag hatte sie Tag 2 ihrer speziellen Tage und trug auch deswegen spezielle Unterwäsche. Dann wurde Lindsay nochmal manuell kontrolliert und die Beamtin erklärte ihr, dass sie an den Beinen und an ihrem Gesäß nun abgetastet werden würde. Auf die Frage, ob Lindsay gefährliche Gegenstände oder Sprengstoff bei sich hatte, wies sie auf ihre spezielle Unterwäsche hin. Laut eigener Aussage von Lindsay hat sie das Ganze sogar selbst gewünscht, aber die Beamtin hat sie so gründlich abgetastet, in aller Öffentlichkeit. Lindsay hat sich selber gedacht, das ist nicht schlimm, da musst du dir nicht komisch bei vorkommen. Und als die Security-Mitarbeiterin sie dann aber mit einem Schmunzeln entließ, war Lindsay klar, dass der Vorfall eben doch nicht so alltäglich ist. Sie selber hat eine Theorie. Falls ihr euch fragt, warum ich eine doppelte Warnung bekommen habe, weil Blut Metall enthält, viel Eisen. Naja, wer es glaubt? Ihr könnt mir jetzt aber eins glauben. Ich gucke nämlich mal gerade zur Uhr und es ist schon wieder kurz vor knapp. Die zweite Stunde neigt sich dem Ende zu. Also werde ich jetzt die Gelegenheit nutzen und mich von euch verabschieden. Wünsche euch noch einen schönen Abend. Lasst den Sender eingeschaltet. Es lohnt sich, es kommt sicher noch coole Mucke. Mir bleibt jetzt nur noch zu sagen, ich bin Olli, war, bin und bleibe auch für diese Sendung verantwortlich. Tschüssi, Bussi und bye bye.
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1: Ich bin Tine Klimach. Nach den Gesprächen beim G7-Gipfel zeigt sich Bundeskanzler Friedrich Merz vorsichtig optimistisch. Vor allem den Austausch mit US-Präsident Trump bewertet er als positiv. Die Themen waren neben dem Ukraine-Krieg auch das Abkommen zwischen den USA und dem Iran.
2: Das muss jetzt sehr schnell der Einstieg in die zweite Verhandlungsphase gelingen. Insbesondere die Straße von Hormuz muss schnell und uneingeschränkt geöffnet werden. Und Iran muss sein nukleares Programm nachprüfbar beenden. Der vereinbarte Frieden muss einfach halten.
1: Das Rahmenabkommen zwischen den USA und dem Iran soll am Freitag in der Schweiz unterzeichnet werden. Eine weitere Verhandlungsrunde soll nach iranischen Angaben direkt nach der Unterzeichnung beginnen. Nach jahrelangem Ringen ist der nächste Schritt im Handelsstreit zwischen der EU und den USA gemacht. Das Europaparlament hat das umstrittene Zollabkommen gebilligt. Allerdings knüpfen die Abgeordneten ihre Zustimmung an klare Bedingungen.
3: Das EU-Parlament hatte die Zustimmung zum Handelsdeal mit den USA verzögert, denn zwischenzeitlich hatte US-Präsident Trump wieder höhere Zölle als vereinbart angekündigt. Das Parlament knüpfte sein Ja also an zwei Bedingungen. Erstens können die Vereinbarungen wieder ausgesetzt werden, falls neue US-Erhöhungen kommen, und zweitens

0: Gewässern überwiegend eine ausgezeichnete Wasserqualität. Es wurden dazu mehr als 22.000 Badestellen ausgewertet. Das Ergebnis? In der EU wiesen knapp 85% der Badestellen im vergangenen Jahr eine exzellente Wasserqualität auf. 96% erfüllten immerhin die EU-Mindeststandards.
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0: Das Wetter, die aktuelle Vorhersage des Deutschen Wetterdienstes. Heute Abend über der Mitte einzelne kräftige Gewitter, sonst nach Osten hin abziehender Regen. Von Westen später meist trocken. Abendtemperaturen 17 bis 28 Grad. Im Laufe der Nacht ziehen die Schauer und Gewitter ab. Morgen vor allem im Südwesten freundlich, im Rest unbeständig, immer wieder Regen, im Süden auch einzelne Gewitter. Höchstwerte im Norden bis 23 Grad, sonst bis 33 Grad. Am wärmsten ist es am Oberrhein.
1: Das waren die Nachrichten.

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1: Ich bin Tine Klimach. Die USA und führende europäische Staaten wollen den Druck auf Russland weiter erhöhen, um ein Ende des Ukraine-Kriegs zu erzwingen. Beim G7-Gipfel im französischen Avignon stimmten nach Angaben von Kanzler Merz die Staats- und Regierungschefs inklusive US-Präsident Trump überein, dass sich die Lage der Ukraine deutlich verbessert hat. Um Russland an den Verhandlungstisch zu bringen, solle nun die Unterstützung für Kiew weiter verstärkt und gleichzeitig der Druck auf Moskau erhöht werden. In Berlin hat heute das Zentrum zur Abwehr hybrider Bedrohungen die Arbeit aufgenommen. Mit dem neuen Zentrum sollen Kampagnen und Attacken von Staaten wie Russland frühzeitig erkannt werden.
2: Vertreter verschiedener Organisationen sollen hier in Zukunft regelmäßig zusammenkommen. Dazu gehören zum Beispiel die Nachrichtendienste, die Polizeibehörden von Bund und Ländern und das Bundesamt für Sicherheit in der Informationstechnik. So sollen sie hybride Angriffe früh genug erkennen und im besten Fall verhindern. Gemeint sind damit Angriffe, die militärische, wirtschaftliche, geheimdienstliche und propagandistische Mittel kombinieren, also zum Beispiel Cyberattacken und die Beeinflussung der öffentlichen Meinung, besonders vor Wahlen. Fiona Reinhardt, Nachrichtenredaktion.
1: Kurz vor dem Ende des Tankrabatts zieht die Monopolkommission eine erste Bilanz. Demnach kam die Steuersenkung an den Zapfsäulen größtenteils bei den Autofahrern an. Ein kleiner Teil der Entlastung blieb nach Einschätzung des Beratungsgremiums allerdings bei den Mineralölunternehmen hängen.
3: Bis zu 200 Millionen Euro haben die Mineralölkonzerne eingesackt. Vor allem beim Diesel haben sie danach die Steuersenkungen nicht komplett an die Autofahrer weitergegeben. Doch der Branchenverband wehrt sich, sagt, stimmt absolut nicht. Auffällig ist allerdings, dass der Rabatt je nach Region unterschiedlich weitergegeben wurde. Im Norden, da gab es den höchsten Preisrückgang, im Süden dagegen, da fiel er geringer aus. Claudia Wächter, Nachrichtenredaktion.
1: Rund 8 Monate nach der lebensbedrohlichen Messerattacke auf die SPD-Politikerin Iris Stalzer aus Herdecke in NRW ist ihre Tochter wegen gefährlicher Körperverletzung

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1: Ich bin Ursula Winkler. Bundeskanzler Merz sieht nach den Gesprächen beim G7-Gipfel im französischen Evian neue Chancen für Fortschritte im Ukraine-Krieg. Auch die Gespräche mit US-Präsident Trump bewertet er positiv.
2: Merz spricht von einem Tag der Hoffnung. Europa und die USA wollen die Ukraine weiter unterstützen und den Druck auf Russland erhöhen. Merz hat außerdem den Eindruck, dass sich Trump der europäischen Sicht immer weiter annähert. Der US-Präsident war demnach kooperativ und er hat wohl auch sehr aufmerksam zugehört. Mit Blick auf den Iran sagte Merz, Deutschland wäre grundsätzlich bereit, sich an einer möglichen Sicherung der Straße von Hormuz zu beteiligen. Eine finale Entscheidung gibt es aber noch nicht. Tine Klimach, Berlin.
1: Innenminister Dobrindt hat Kritik an der neuerlichen Abschiebung von Afghanen in ihr Heimatland zurückgewiesen. Es gehe hier um Menschen, die schwere Straftaten begangen hätten und aus der Haft abgeschoben worden seien, sagte er bei einer CDU-Veranstaltung im Hamburger Rathaus. In der vergangenen Nacht waren vom Flughafen Leipzig-Halle aus 32 Afghanen per Charterflug in ihr Heimatland abgeschoben worden. Veggie-Burger dürfen auch künftig Veggie-Burger heißen. Andere Bezeichnungen könnten für vegetarische Produkte in der EU aber bald tabu sein. Das Europaparlament hat sich dafür ausgesprochen, Begriffe wie Speck, Hühnchen oder Rippchen nur noch für Fleischprodukte zu erlauben.
3: Für Verbraucher bleibt vieles erstmal beim Alten. Veggie-Burger, Tofu-Wurst oder Sojaschnitzel dürfen weiter so heißen. Die EU will aber bei einigen Begriffen eine Grenze ziehen. Namen wie Veggie-Hühnchen oder pflanzlicher Speck könnten künftig von den Verpackungen und Speisekarten verschwinden. Bevor die neuen Regeln gelten, müssen aber noch die EU-Staaten zustimmen. Bundesernährungsminister Reiner sieht das Ganze kritisch. Er hält die neuen Vorgaben für unnötigen Mehraufwand für die Hersteller. Zoe Tassovali, Nachrichtenredaktion.
1: Beste Voraussetzungen für den Badesommer. Wer in Deutschland ins kühle Nass springen will, kann das fast überall ohne Angst vor gesundheitsgefährdenden Bakterien tun. Die Europäische Umweltagentur bescheinigt Europas Badegewässern überwiegend eine ausgezeichnete Wasserqualität. Dazu wurden mehr als 22.000 Badestellen ausgewertet. Besonders gut planschen lässt es sich demnach in Zypern und Griechenland, gefolgt von Bulgarien, Österreich, Luxemburg und Dänemark.
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1: Zum Wetter die aktuelle Vorhersage des Deutschen Wetterdienstes. Die letzten Schauer ziehen ab, die Temperaturen sinken auf 16 bis 8 Grad. Tagsüber wird es im Südwesten heiter und trocken, ansonsten gibt es immer wieder Schauer bei Höchstwerten bis 30 Grad. Am Donnerstag wird es dann im Nordosten noch länger nass, ansonsten oft heiter mit einzelnen Schauern bei Temperaturen bis 33 Grad. Am Freitag wird es dann richtig heiß mit Werten bis 37 Grad. Oft ist es heiter, aber es drohen einige Hitzegewitter.
0: Das waren die Nachrichten.

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1: Ich bin Ursula Winkler. Am Rande des G7-Gipfels könnte es ein weiteres Treffen zwischen US-Präsident Trump und dem ukrainischen Präsidenten Zelensky geben. Trump kündigte Gespräche an und Zelensky bestätigte ein mögliches Treffen.
2: Das weitere Treffen zwischen Zelensky und Trump wird als positives Zeichen gesehen. Zunächst nämlich gab es Sorge, welchen Kurs der US-Präsident im Ukraine-Krieg einschlägt und inwieweit er das von Russland angegriffene Land weiter unterstützt. Nach der Arbeitssitzung zur Ukraine hier in Evian aber zeigte sich auch EU-Kommissionspräsidentin von der Leyen optimistisch, dass in die Bemühungen um ein Ende des Kriegs neuer Schwung kommt. Das Blatt wende sich für die Ukraine, meinte sie. Es sei nun der Moment, die Unterstützung für das Land noch einmal deutlich zu verstärken. Michael Evers, Evian.
1: Der in 2 Wochen auslaufende Tankrabatt ist nach Ansicht der Monopolkommission zu einem großen Teil, aber nicht vollständig, bei den Verbrauchern angekommen. In einer ersten Bilanz schätzt das unabhängige Beratergremium der Bundesregierung, dass von den 16,7 Cent Steuererleichterung pro Liter, je nach Kraftstoff, zwischen 15 und 16 Cent weitergegeben wurden. Aktuell sinken die Spritpreise nach der Entspannung im Nahen Osten. Mehr Sicherheit, mehr Sauberkeit und schnellere Reparaturen. Die Deutsche Bahn schickt bundesweit 44 mobile Handwerkerteams an ihre Bahnhöfe. Rund 200 neue Beschäftigte sollen Schäden künftig direkt vor Ort beheben.
3: Kaputte Scheiben, beschmierte Wände oder defekte Sitzbänke sollen künftig nicht mehr wochenlang auf ihre Reparatur warten. Die neuen Teams kümmern sich um genau solche Schäden und sind bundesweit unterwegs. Die Bahn will damit ihre Bahnhöfe sichtbarer in Schuss halten und schneller auf Probleme reagieren. Die Handwerker sind Teil eines größeren Programms, das seit Januar läuft. Dazu gehören auch zusätzliche Sicherheitskräfte und mehr Reinigungsaktionen an vielen Bahnhöfen. Zoe Tassovali, Nachrichtenredaktion.
1: Rund 8 Monate nach der lebensbedrohlichen Messerattacke auf die SPD-Politikerin Iris Stalzer aus Herdecke ist ihre Tochter wegen gefährlicher Körperverletzung angeklagt worden. Im Oktober war es zu einer Gewalttat gegen Stalzer im Haus der Familie gekommen. Die Staatsanwaltschaft wirft der 17-Jährigen vor, ihrer Mutter mehrere Messerstiche zugefügt zu haben. Das Amtsgericht Hagen prüfe nun die Zulassung der Anklage.
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1: Zum Wetter die aktuelle Vorhersage des Deutschen Wetterdienstes. Die letzten Schauer ziehen ab, die Temperaturen sinken auf 16 bis 8 Grad. Tagsüber wird es im Südwesten heiter und trocken, ansonsten gibt es immer wieder Schauer bei Höchstwerten bis 30 Grad. Am Donnerstag wird es dann im Nordosten noch länger nass, ansonsten oft heiter mit einzelnen Schauern bei Temperaturen bis 33 Grad. Am Freitag wird es dann richtig heiß mit Werten bis 37 Grad. Oft ist es heiter, aber es drohen einige Hitzegewitter.
0: Das waren die Nachrichten.

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1: Ich bin Ursula Winkler. Die Staats- und Regierungschefs der führenden Industrienationen diskutieren wegen der Belastungen der Weltwirtschaft durch den Iran-Krieg über Wege zu einem nachhaltigen Wirtschaftswachstum. Das Thema steht am Abschlusstag des G7-Treffens in Evian auf der Tagesordnung. Kanzler Merz sagte, die geopolitische Lage bleibe ein Stresstest für die Weltwirtschaft. Deswegen wolle man auch über eine Wachstumsagenda sprechen. Gebraucht würden verlässliche Handelsbeziehungen und ein fairer globaler Wettbewerb. Künstliche Intelligenz wird immer wichtiger, nicht nur für die Wirtschaft, sondern auch für die Sicherheit. Bundesinnenminister Dobrindt warnt davor, dass Deutschland bei der KI-Entwicklung den Anschluss verliert und fordert mehr technologische Eigenständigkeit.
2: Wer nicht mitentwickelt, der riskiert zum Opfer zu werden, warnt der Minister. Er will raus aus Abhängigkeiten, aber auch mehr Schutz vor Cyberattacken. Ein Zentrum gegen hybride Bedrohungen hat er gerade in Berlin eröffnet. Eine Art Plattform, damit sich die Sicherheitsbehörden hier besser koordinieren können beim Kampf gegen solche Angriffe. Die kommen vor allem aus China und Russland und haben zum Beispiel auch das Ziel, Wahlen zu beeinflussen, die öffentliche Meinung. Claudia Wächter, Nachrichtenredaktion.
1: Wer diesen Sommer in Deutschland in Seen, Flüssen oder im Meer schwimmen geht, kann das aller Voraussicht nach bedenkenlos tun. Ein Bericht der Europäischen Umweltagentur bescheinigt Europas Badegewässern überwiegend eine ausgezeichnete Wasserqualität.
3: Unter den 29 analysierten Ländern landet Deutschland bei der Badewasserqualität auf Platz 7. Das ist nicht schlecht. Österreich belegte sogar Platz 4. Mehr als 2000 deutsche Badeplätze wurden als exzellent bewertet, 26 nur als ausreichend. Insgesamt hat sich die Qualität der Badegewässer der Untersuchung zufolge in den vergangenen Jahrzehnten deutlich verbessert. Dabei sind Flüsse durch die Bank etwas schlechter zum Baden als Seen. Insgesamt wurden 22.000 Badestellen geprüft. Relativ schlecht schnitten dabei Belgien, Ungarn, Polen, Estland und Albanien ab. Dieter Ebeling, Brüssel.
1: Zum Fußball. Mit Frankreich ist nun ein weiterer Turnierfavorit in die WM eingestiegen. Das Team um Superstar Mbappé besiegte Senegal am Abend mit 3:1. Der Weltmeister von 1998 und 2018 wirkte zunächst uninspiriert, kam aber in der zweiten Halbzeit in Fahrt.
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1: Zum Wetter, die aktuelle Vorhersage des Deutschen Wetterdienstes. Die letzten Schauer ziehen ab, die Temperaturen sinken auf 16 bis 8 Grad. Tagsüber wird es im Südwesten heiter und trocken, ansonsten gibt es immer wieder Schauer bei Höchstwerten bis 30 Grad. Am Donnerstag wird es dann im Nordosten noch länger nass, ansonsten oft heiter mit einzelnen Schauern bei Temperaturen bis 33 Grad. Am Freitag wird es dann richtig heiß mit Werten bis 37 Grad. Oft ist es heiter, aber es drohen einige Hitzegewitter.
0: Das waren die Nachrichten.

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1: Ich bin Ursula Winkler. Bundeskanzler Merz sieht nach den Gesprächen beim G7-Gipfel im französischen Evian neue Chancen für Fortschritte im Ukraine-Krieg. Auch die Gespräche mit US-Präsident Trump bewertet er positiv.
2: Merz spricht von einem Tag der Hoffnung. Europa und die USA wollen die Ukraine weiter unterstützen und den Druck auf Russland erhöhen. Merz hat außerdem den Eindruck, dass sich Trump der europäischen Sicht immer weiter annähert. Der US-Präsident war demnach kooperativ und er hat wohl auch sehr aufmerksam zugehört. Mit Blick auf den Iran sagte Merz, Deutschland wäre grundsätzlich bereit, sich an einer möglichen Sicherung der Straße von Hormuz zu beteiligen. Eine finale Entscheidung gibt es aber noch nicht. Tine Klimach, Berlin.
1: Veggie-Burger dürfen auch künftig Veggie-Burger heißen. Andere Bezeichnungen könnten für vegetarische Produkte in der EU aber bald tabu sein. Das Europaparlament hat sich dafür ausgesprochen, Begriffe wie Speck, Hühnchen oder Rippchen nur noch für Fleischprodukte zu erlauben.
3: Für Verbraucher bleibt vieles erstmal beim Alten. Veggie-Burger, Tofu-Wurst oder Sojaschnitzel dürfen weiter so heißen. Die EU will aber bei einigen Begriffen eine Grenze ziehen. Namen wie Veggie-Hühnchen oder pflanzlicher Speck könnten künftig von den Verpackungen und Speisekarten verschwinden. Bevor die neuen Regeln gelten, müssen aber noch die EU-Staaten zustimmen. Bundesernährungsminister Reiner sieht das Ganze kritisch. Er hält die neuen Vorgaben für unnötigen Mehraufwand für die Hersteller. Zoe Tassovali, Nachrichtenredaktion.
1: Beste Voraussetzungen für den Badesommer. Wer in Deutschland ins kühle Nass springen will, kann das fast überall ohne Angst vor gesundheitsgefährdenden Bakterien tun. Die Europäische Umweltagentur bescheinigt Europas Badegewässern überwiegend eine ausgezeichnete Wasserqualität. Dazu wurden mehr als 22.000 Badestellen ausgewertet. Besonders gut planschen lässt es sich demnach in Zypern und Griechenland, gefolgt von Bulgarien, Österreich, Luxemburg und Dänemark. Zum Fußball. Mit Frankreich ist nun ein weiterer Turnierfavorit in die WM eingestiegen. Das Team um Superstar Mbappé besiegte Senegal am Abend mit 3:1. Der Weltmeister von 1998 und 2018 wirkte zunächst uninspiriert, kam aber in der zweiten Halbzeit in Fahrt.
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1: Zum Wetter die aktuelle Vorhersage des Deutschen Wetterdienstes. Die letzten Schauer ziehen ab, die Temperaturen sinken auf 16 bis 8 Grad. Tagsüber wird es im Südwesten heiter und trocken, ansonsten gibt es immer wieder Schauer bei Höchstwerten bis 30 Grad. Am Donnerstag wird es dann im Nordosten noch länger nass, ansonsten oft heiter mit einzelnen Schauern bei Temperaturen bis 33 Grad. Am Freitag wird es dann richtig heiß mit Werten bis 37 Grad. Oft ist es heiter, aber es drohen einige Hitzegewitter.
0: Das waren die Nachrichten.

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1: Ich bin Ursula Winkler. Die USA und die anderen G7-Staaten wollen mit zusätzlichem Druck auf Russland die Bemühungen um ein Ende des Ukraine-Kriegs intensivieren. In einer Erklärung der Staats- und Regierungschefs vom Gipfeltreffen im französischen Evian heißt es, man werde die Sanktionen verschärfen, auch im Öl- und Gassektor. Außerdem habe man vereinbart, die Lieferung von weitreichenden Waffen und Luftverteidigungskapazitäten auszuweiten. Neben zusätzlichen Waffen versprechen die G7-Staaten der Ukraine auch zusätzliche Unterstützung, um den kommenden Winter zu bewältigen. Kurz vor dem Ende des Tankrabatts zieht die Monopolkommission eine erste Bilanz. Demnach kam die Steuersenkung an den Zapfsäulen größtenteils bei den Autofahrern an. Ein kleiner Teil der Entlastung blieb aber bei dem Mineralölunternehmen hängen.
2: Cent um Cent läppert sich. Bis zu 200 Millionen Euro haben die Mineralölkonzerne eingesackt. Vor allem beim Diesel haben sie danach die Steuersenkungen nicht komplett an die Autofahrer weitergegeben. Doch der Branchenverband wehrt sich, sagt, stimmt.